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0: 3 nach halb 3.
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0: gleich 5:05.
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0: gleich 5:30.
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0: 2 Minuten vor 9.
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4: Juhu, ich darf wieder anfangen mit dieser Sendung. Und dann auch noch mit einem Song, den ich sicher vor dem Fernseher mitgeschmettert habe. 1981 waren sie die musikgewordene Romanze, das Traumpaar des italienischen Schlagers. Die Rede ist von Albano und Romina Power mit ihrem Paradies-Song Scharazan.

Sandra war das mit In the Heat of the Night, unser Platz 199 aus dem Jahr 1985, geschrieben übrigens von Michael Cretu und den Mitgliedern der damaligen Band Hubert K. Es ist die Nachfolgesingle von Maria Magdalena, dem ersten großen Hit von Sandra. Interessant übrigens, die Nummer ging in Israel ganz nach vorne in den Charts, in Deutschland reichte es nur für die zwei. Ich gehe nun nach Schottland zu der Popgruppe Bronski Beat. Die Stimme, ja, diese Stimme, die sagt euch vielleicht etwas. Genau, es ist Mr. To Love Somebody. Der Leadsänger von Bronski Beat ist nämlich Jimmy Somerville. Der hatte die Band gegründet und später dann noch mit den Communards und Solo ein paar Hits. Jetzt aber unsere 198, Small Town Boy. Eine Hymne gegen Homophobie, die in den 80er Jahren damals noch deutlich ausgeprägter war als in der heutigen Zeit.

Schon wieder ein Coversong auf Platz 197, Tell It Like It Is von Don Johnson, stammt im Original von Aaron Neville aus dem Jahr 1965 und das hörte sich so an. Yeah.

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In dieser Ballade wird die Geschichte von einem Mann erzählt, der um seine Angebetete wirbt und sie soll ehrlich zu ihm sein, da seine Zeit zu kostbar ist, um als Spielzeug benutzt zu werden. Mit der nächsten Platzierung könnte man meinen, es geht mit einer Ballade weiter. So ist es eben nicht. Es war das offizielle Lied zu den Olympischen Spielen 1984 in Los Angeles. In Deutschland erreichte Giorgio Moroder die Top-Platzierung der Hitlisten und war für 14 Wochen in den Charts vertreten. Ich habe jetzt für euch auf Platz 196 Giorgio Moroder mit

1981 war sie mit diesem Song als Newcomerin im Musikladen. Ich erinnere mich deswegen so genau, weil ich damals die Sendung auf Kassette mitgeschnitten habe. Nicole, flieg nicht so hoch, mein kleiner Freund. Ob die Saarländerin da wohl schon geahnt hat, dass sie ein Jahr später den Grand Prix Eurovision de la Chanson in Harrogate gewinnen wird? Ach, wer weiß. Wir machen weiter mit Marianne Faithfull. Sie singt 1980 das Lied einer 37-jährigen amerikanischen Hausfrau, die vom Vorstadtleben völlig desillusioniert ist und ihre Träume zu begraben gedenkt. Schließlich ist sie so gestört, dass sie die Fahrt in die Psychiatrie als Sportwagenfahrt durch Paris erlebt. Eine ziemlich traurige Geschichte auf unserem Platz 194, The Ballad of Lucy Jordan. Mama.

0: geil. Energiegeladene Rockmusik, kraftvolle Gitarrenriffs und ein treibender Rhythmus. Das gefällt mir. Unsere Platzierung 193 für Helen Schneider und Rock'n'Roll Gypsy. Helen Schneider ist übrigens eine deutsche Sängerin und neben Rock machte sie auch Blues und Jazz. Also sehr vielseitig, die Dame. Jetzt wird's wieder etwas langweiliger mit einer 0815-Disco-Nummer aus der Feder von Stock, Aitken & Waterman.
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0: Naja, so schlimm nun auch wieder nicht. Mel und Kim hatten damals Ende der 80er ein paar Hits in den Charts. Sie fielen in ihren Musikvideos auf durch flippige Outfits. Hier jetzt aus 1987 unser Platz 192. Und wie heißt der? Respekt, Respekt.

Filmmusik aus dem Jahr 1980 von Queen aus dem Weltraumepos Flash Gordon auf Platz 191. Den Song gibt es in zwei Versionen, die Single- und die Albumversion. In der letzteren sind Dialoge der ersten Filmszenen zu hören. Den Gesang teilte sich Freddie Mercury mit Brian May, der den Song auch geschrieben und mit Reinhold Mack in München produziert hat. Eine Co-Produktion ist auch unser nächster 80er-Hit, obwohl dieser bereits 1974 geschrieben und erst 1979 veröffentlicht wurde. Tom Pace hat Maybe mit Don Perry produziert. Maybe erschien auf dem gleichnamigen Album. Dem deutschsprachigen Publikum wurde das Lied als Titelmelodie zur US-Fernsehserie Der Mann in den Bergen bekannt. Es war auch der einzige große Hit für Tom Pace im deutschsprachigen Raum. Daher spiele ich euch jetzt Maybe auf Platz 190 von Tom Pace.

klingt so typisch nach 80er Jahren, so typisch nach Billy Ocean. When the Going Gets Tough aus dem Jahr 1985, unser Platz 189. Der Titel stammt übrigens aus dem Film Auf der Jagd nach dem Juwel am Nil. In Musikvideos finden sich deshalb auch Michael Douglas, Danny DeVito und Kathleen Turner wieder. Nun muss ich schon gleich wieder Tschüss sagen. 60 Minuten sind aber so schnell um. Carsten Vollbeer und Christian Meyer haben schon wieder ihre Platten gepackt. Lassen schön grüßen. Bis nächste Woche. Und da gibt es das hier zu hören.

darf euch noch darauf hinweisen, dass es Songs gibt, die es nicht in die Hitparade geschafft haben, aber trotzdem hörenswert sind. Heute sind das Nick Kershaw und I Won't Let the Sun Go Down und auch Howard Carpendale mit Es geht um mehr. Wir spielen sie ganz am Ende dieser Sendung. Aber zuvor noch die letzte Platzierung. Unser Platz 188. Da landet ein Rock'n'Roller. Shaken Stevens in der abebbenden Rock'n'Roll-Welle der beginnenden 80er Jahre singt er uns You Drive Me Crazy. Lasst euch nicht verrückt machen. Wir hören uns nächste Woche um die gleiche Zeit wieder. Bis dahin. Ciao, Kakao.

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1: 6:56.
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0: 12 Uhr genau.
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Hallo Kinder, guten Tag liebe Eltern. Ein herzliches Hallo allen, die jetzt zuhören. Wir feiern heute wieder Radio Kinderkirche und wir freuen uns darüber, dass jetzt ein langes Wochenende ist. Warum? Klar, es ist Pfingsten. Dazu erzählen wir gleich mehr. Mein Name ist Laura Gaburo. Wie immer gibt es bei uns Lieder zum Mitsingen und Mitsummen. Wir erzählen die Geschichte von Pfingsten und vom Heiligen Geist, der uns verbindet und lebendig macht. Und wir beten zusammen, denn das begeistert uns. Zum Schluss laden wir heute dazu ein, sich gemeinsam an die Taufe zu erinnern. Dazu braucht ihr eine Kerze, am besten eure Taufkerze. Die könnt ihr schon mal anzünden. Und ihr könntet auch schon eine Schale mit Wasser bereitstellen. So, jetzt geht es aber los mit der Rakiki. Und dafür singen wir zusammen. Ja.

0: Hat jemand mitgezählt? Heute ist der 50. Tag nach Ostern und wir feiern ein besonderes Fest, Pfingsten. Man mag es kaum glauben, in der Kirche geht die Osterzeit erst mit Pfingsten zu Ende. Aber das wissen viele gar nicht.
1: Pfingsten, das kenne ich gar nicht so richtig.
2: Ich weiß, dass dann am Montag schulfrei ist. Aber das ist jetzt ja egal. Ich muss im Moment nur am Dienstag und am Freitag in die Schule.
1: Was gibt es denn da zu feiern?
0: Ohne Pfingsten gäbe es keine Radio-Kinderkirche. Es gäbe dann überhaupt keine Kirche, denn ich glaube nicht, dass wir Christen wären. Man kann auch sagen, heute feiert die Kirche Geburtstag.
2: Das hört sich noch nicht so spannend an.
0: Am besten ist, wir hören uns an, wie es am allerersten Pfingstfest gewesen ist. Da ist der Heilige Geist in einem richtigen Sturm auf die Menschen herabgekommen und hat alle ganz schön in Bewegung gebracht.
2: Geist? Ein Gespenst? Das finde ich witzig. Huh!
1: Mann, du nervst voll. Ich möchte zuhören. Immer musst du so einen Quatsch machen.
2: Und du bist immer so langweilig. Ich möchte dazu hören.
0: Immer mit der Ruhe. Der Heilige Geist ist kein Gespenst, das Angst macht. Für mich ist es Gottes Geist, der uns lebendig macht. Ja, ich würde sagen, der Heilige Geist ist wie ein gutes Gefühl oder wie eine Kraft, die uns antreibt und die uns hilft, das Richtige zu tun. Der Heilige Geist kann Menschen bewegen und verbinden, egal wer sie sind und woher sie kommen. Und dazu singen wir auch ein Lied.

0: Lasst uns jetzt zusammen beten.
1: Durch dich, Heiliger Geist, kann alles neu werden. Gib uns neue Gedanken und lass uns das Undenkbare denken. Gib uns neue Gefühle und lass uns das Unbegreifbare fühlen. Gib uns neue Taten und lass uns das Unmögliche tun. Gib uns ein neues Herz und lass uns dem Unfassbaren Raum geben. Mach alles neu und lass uns deine neue Welt sein, hier auf Erden.

0: Jetzt sind wir in Jerusalem, der Hauptstadt Israels, vor fast 2000 Jahren. Heute ist es genau 50 Tage her, dass Jesus auferstanden ist. Wir würden sagen, 50 Tage nach dem allerersten Osterfest. Aber noch wissen das nur ganz wenige Menschen. Heute feiern die Juden dafür ein anderes Fest, Schavuot. Es ist so etwas wie Erntedank, weil in Israel in dieser Zeit die Weizenernte ist. Die Juden denken aber auch daran, dass Mose einmal auf dem Berg Sinai die 10 Gebote bekommen hat. Doch das ist eine andere Geschichte. Auf den Straßen ist jedenfalls ganz schön was los. Viele Menschen sind zum Fest nach Jerusalem gekommen. Es ist warm draußen, fast heiß. Auf den staubigen Straßen laufen und reden Erwachsene und Kinder durcheinander. Manchmal hört man auch andere Sprachen.
1: Ja, ich hab den Ball.
2: Treffer!
3: Aua, passen Sie doch auf. Jetzt hätten Sie mich fast umgestoßen. Und dass die Kinder hier auch noch Ball spielen müssen. Jetzt macht doch mal Platz. Kinder, seht ihr denn nicht, wie voll es hier ist? Spielt doch woanders mit eurem Ball.
1: Komm, lass mal woanders hingehen.
0: Ball spielen in einer Menschenmenge? Ich glaube, das war noch nie eine gute Idee. Heute nicht und vor 2000 Jahren auch nicht.
4: Besser. Spielen wir weiter.
1: Aua, jetzt bist du mir auf den Fuß getreten. Jetzt pass doch mal auf.
2: Pass doch selber auf. Das passiert schon mal, wenn man Ball spielt.
0: Ein anderes Kind kommt etwas zögerlich auf die Ballspieler zu.
5: Cześć, mogę się z wami pobawić? Nie jestem stąd.
1: Was will die hier? Ich verstehe sie nicht.
5: Komm, wir gehen.
0: Das war ja nicht sehr nett. Da wird das Mädchen einfach stehen gelassen, nur weil es eine andere Sprache spricht. Mit etwas Mühe hätte man sich ja verständigen können. Eigentlich hört sich das Ganze nicht viel anders an als am Anfang unserer Radio-Kinderkirche bei uns. Es wird gemeckert und man nimmt nicht sonderlich viel Rücksicht aufeinander. So richtig glücklich scheinen mir die meisten Erwachsenen und Kinder in dieser Stadt auch nicht zu sein. Aber der Ball ist schon eigenartig. Der besteht aus Woll- und Lederresten. Ich glaube, die Kinder haben ihn selber gemacht. Vor 2000 Jahren war manches eben doch anders.
1: Warum ist es heute eigentlich so voll?
2: Hast du vergessen? Die Weizenernte. Es ist Schavuot. Da kommen doch alle möglichen Leute zu uns nach Jerusalem und wollen zum Tempel. Die Menschen kommen von überall her.
1: Ach ja, bei uns zu Hause gab es Ärger. Ich glaube, wir feiern nicht.
5: Sapamirich Jesuai Biuki.
2: Die schon wieder. Wir verstehen dich nicht. Das musst du doch kapieren.
1: Schau doch, wir haben unseren Ball vergessen. Sie hat ihn uns zurückgebracht. Das war jetzt eigentlich ganz nett. Danke.
2: Wie sie uns anschaut. Ich glaube, sie wollte einfach mitspielen.
1: Aber wir verstehen.

0: Mitten am Tag.
1: Kennst du dieses Haus? Ich glaube, sie treffen sich immer noch dort.
2: Wer denn?
1: Na, die Frauen und Männer, die mit Jesus von Nazareth gegangen sind.
2: Meinst du den, den sie gekreuzigt haben? Manche erzählen doch, dass er auferstanden ist. Wie soll das denn gehen?
1: Keine Ahnung. Aber mein Vater sagt, dass sie immer noch hier sind, weil sie glauben, dass Jesus lebt. Aber die Fenster sind zu. Vielleicht haben sie Angst, dass die Römer sie auch noch schnappen wollen.
0: Genau. Die Frauen und Männer, die mit Jesus gegangen sind, sind nach seinem Tod und seiner Auferstehung in Jerusalem geblieben. Sie verbringen viel Zeit miteinander und sie beten zusammen. Sie wissen, Jesus lebt. Aber raus trauen sie sich trotzdem nicht so richtig. Vielleicht wollen sie nicht, dass man erkennt, dass sie auch zu Jesus gehört haben. Schließlich hatte man Jesus ja umgebracht. Wer weiß, was seinen Freunden passieren könnte.
3: Als der Tag des Pfingstfestes gekommen war, waren alle am selben Ort zusammen.
0: Das war jetzt der Beginn der Pfingstgeschichte aus der Bibel. Es kann spannend werden. Hören wir einmal, was im Haus los ist.
4: Halten wir zusammen, auch an diesem Festtag. Beten wir zusammen, Jesus lebt und das verbindet uns.
5: Es kann doch nicht so weitergehen. Wir können doch nicht ewig die meiste Zeit in diesem Haus bleiben. Wir müssen wieder mehr unter die Menschen kommen.
6: Wenn wir zu viel über Jesus sprechen, dann sind wir in Gefahr. Die Römer werden uns verhaften, weil wir Unruhe stiften. Oder die Pharisäer und Priester werden uns das Leben schwer machen, weil wir ihre Ordnung durcheinander bringen.
7: Mir machen die Priester und Pharisäer mehr Angst. Sie werden uns das Leben schwer machen, weil wir ihre Ordnung durcheinander bringen.
5: Vielleicht sollten wir einfach zurück nach Hause gehen. Jeder da, wo er herkommt. Unser ganzes Leben werden wir uns an Jesus erinnern und an das, was er für uns getan hat. Das reicht doch, oder?
4: Gott, schick uns doch ein Zeichen. Zeig uns, was wir tun sollen.
3: Als der Tag des Pfingstfestes gekommen war, waren alle am selben Ort zusammen. Da kam plötzlich vom Himmel her ein Brausen, wie wenn ein heftiger Sturm daherfährt, und erfüllte das ganze Haus, in dem sie saßen.

Wie kann man sich das vorstellen? Ein Sturm vom Himmel? Ein Brausen? Woher sollte dieser Sturm plötzlich kommen? Und warum im Haus?

0: und es erschienen ihnen Zungen wie von Feuer, die sich verteilten. Auf jeden von ihnen ließ sich eine nieder.
1: Feuerzungen verteilen sich im Haus auf alle Menschen? Nein, ich kann mir nicht richtig vorstellen, wie das in echt gewesen sein soll. Vielleicht brauche ich das ja auch nicht. Denn wichtig ist ja, was danach passiert ist. Wichtig ist das, was sich verändert hat.
2: Wir müssen etwas ändern. Sofort. Ich gehe raus und erzähle allen Menschen, was passiert ist. Die ganze Welt muss es wissen.
3: Ich komme mit.
4: Ich auch.
5: Ich auch.
3: Jesus lebt. Ihr sollt es alle wissen. Er ist nicht tot. Er lebt.
2: Sie haben ihn gekreuzigt, doch er ist auferstanden. Jesus lebt. Hört ihr es? Er lebt.
5: Jesus lebt. Es ist ein Wunder.
6: Ich freue mich auch.
7: Le Seigneur est ressuscité. Le Seigneur est ressuscité.
8: An ihr, oh mein Ange.
9: Hört doch zu. Lass uns alles weiter.
8: Ja, das ist schön.
6: Erzähl mir davon.
10: Jesus ist auferstanden. Jesus ist auferstanden.
7: Jesus est vivo. Jesus est vivo.
6: Erzähl mir, was passiert ist.
8: An ihr, oh mein Ange.
9: Ich freue mich auch.
6: Erzähl mir davon.
8: Jesus
6: ist auferstanden.
10: Erzähl mir, was passiert
6: ist. Auferstanden.

0: Liebe Kinder und liebe Eltern, an Pfingsten trauten sich die Jüngerinnen und Jünger plötzlich, die Geschichte von Jesus weiterzuerzählen. Da ging es also richtig los mit den Christen. Am gleichen Tag wurden mehr als 3000 Menschen getauft. So steht es in der Bibel. Darum ist Pfingsten auch ein guter Tag, um sich an die eigene Taufe zu erinnern. Mach das doch mit deiner Familie. Hast du eine brennende Kerze? Am besten deine Taufkerze vor dir? Schön! Das Licht erinnert daran, dass Jesus auferstanden ist. Die Flamme erinnert auch an die Feuerzungen, die an Pfingsten auf die Menschen herabgekommen sind. Hast du eine Schale mit Wasser vor dir? Dann kannst du deine Hände hineintauchen. In der Taufe ist dir versprochen, dass alles abgewaschen ist, das dich jemals von Gott trennen wird. Tauche jetzt einen Finger in das Wasser und zeichne ein Kreuz auf die Hand eines Familienmitgliedes oder auf deine eigene Hand. Du kannst auch jemandem ein Kreuz auf die Stirn malen. Wir denken daran. Jesus ist am Kreuz gestorben und auferstanden. Das ist eine gute Nachricht, auch für uns.
1: Jesus lebt, lasst uns feiern.
2: Lasst uns beten. Guter Gott, wir bitten dich für alle, die an Christus glauben. Lass uns das mit Freude tun. Ja, Gott, wir bitten dich für alle Christen, egal zu welcher Kirche sie gehören. Hilf ihnen, sich zu verstehen.
3: Ich bitte dich auch für alle Kinder und Erwachsenen, die aus ihrer Heimat geflohen sind, weil man es da nicht mehr aushalten konnte, zum Beispiel aus der Ukraine, aus Syrien oder anderen Ländern.
2: Gott, Krieg ist eine furchtbare Sache. Mach, dass er aufhört und schenke uns Frieden auf der ganzen Welt.
3: Gott hilft uns, dass wir Brücken zueinander bauen. Bitte mach, dass dein Heiliger Geist alle Menschen erfüllt, damit die Welt besser wird. Amen.
0: Wir beten nun so, wie Jesus Christus mit uns gebetet hat. Vielleicht ja mit den Bewegungen dazu, die er kennt.
4: Vater unser im Himmel, geheiligt werde dein Name. Dein Reich komme, dein Wille geschehe, wie im Himmel, so auf Erden. Unser tägliches Brot gib uns heute und vergib uns unsere Schuld, wie auch wir vergeben unseren Schuldigern. Und führe uns nicht in Versuchung, sondern erlöse uns von dem Bösen. Denn dein ist das Reich und die Kraft und die Herrlichkeit in Ewigkeit. Amen.
0: Und wir singen zum Abschluss das Lied »Vom Anfang bis zum Ende«.

0: Tschüss, liebe Kinder und allen, die mitgehört haben. Bleibt behütet, gebt aufeinander Acht, geht mit Gottes Segen.
1: Jesu Mut, beflügle unser Reden. Gottes Geist, stärke unsere Gemeinschaft. Das Reich Gottes wachse mitten unter uns. Es segne und begleite uns der dreieinige Gott, der Vater, der Sohn und der Heilige Geist. Amen.
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0: Mitgewirkt bei dieser ökumenischen Radio-Kinderkirche haben Laura Gaburo, Uta Birkenstock, Moritz und Maike Fischer, Arne Benzin, Lenja und Finn Germann, Manuel Elias Germann, Inga Heitz, Tanja Herrmann, Sarah Victoria Klovinana, Emily Klettner, Kenai Kretschmar, Joschi Diebal, Familie Marzinek, Christian Müller-Tiedemann, Felix Norden, Victoria Postava, Oskar Postava, Stefanie Promnick, Lana Petersen, Tika Zepa, Reinfried Barnett, Christoph Kirschhofer, Rebecca Schmidt, Marin Wassermann, Katrin Guski sowie Pastor Martin Gregor, Karin Gill und Tobias Raschke von der evangelischen Thomasgemeinde, der evangelischen Luthergemeinde und der katholischen Pfarrei Franz von Assisi in Kiel. Besonderer Dank für Technik und Schnitt an Ela Kesselhaus.

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Hallo und herzlich willkommen zu Radio Goethe. Ich bin Arndt Peltner. Heute geht es in der zweiten Hälfte um Udo Lindenberg, der gerade seinen 80. Geburtstag gefeiert hat. Viele von uns sind ja mit seinen Songs aufgewachsen. Am Anfang die H-Blocks, am Wochenende lag ich flach und fand auf YouTube ein paar alte Filme, darunter auch Bang Boom Bang mit eben den H-Blocks. Time of My Life.

0: Einen anderen Film, den ich mir zum zigten Male angesehen habe, war Theo gegen den Rest der Welt mit Marius Müller-Westernhagen. Und sein Song hier passt einfach dazu, mit 18.
1: 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Klar, bei Mark Extra war ganz nett. Sowieso, ob Dauer, wenn man lädt.

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extra breit mit Der Präsident ist tot von ihrem, meiner Meinung nach, besten Album Welcher Land, was für Männer. Davor Herbert Grönemeyer mit Bleibt alles anders. Er feierte ja kürzlich seinen 70. Aber nun zu unserem heutigen Ehrenmusiker Udo Lindenberg. 80 Jahre ist er nun alt und hat wohl wie kein anderer die deutschsprachige Musikszene und vor allem die deutschsprachige Rockmusik beeinflusst. Deshalb hier mal ein Ohr voll seiner Songs. Am Anfang alles klar auf der Andrea Doria. Happy Birthday, Udo.

Udo Lindenberg, ich bin Rocker. Lindenberg hat ja immer faszinierende Charaktere in seinen Songs erschaffen, kleine Geschichten erzählt. Nun ein Song von dem für mich besten Album von ihm, Utopia. Hier ist mit dem Sakko und Monaco.

0: Udo Lindenberg war auch immer hochpolitisch, setzte sich in seinen Songs und auch außerhalb des Studios gegen Neonazis und braunes Dumpfdenken ein. Das war Sie brauchen keinen Führer von seinem Album Götterhämmerung. Auf der Tour damals sah ich ihn in der Hämmerleinhalle in Neunkirchen am Brand. Nun Udos Song über die Germans.
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Udo Lindenberg lebt in Hamburg und natürlich gibt es da auch ein paar Songs über die weltberühmte Reeperbahn. Zum Schluss noch Woddy Woddy Wodka. Vielen Dank fürs Zuhören. Ich weiß das sehr zu schätzen. Tschüss, euer Arndt Peltner.

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1: Herzlich willkommen zu Lass mal schnacken. Verantwortlich für die nun folgende Sendung ist Gerd Hausotto.

0: und moin moin, herzlich willkommen mal wieder auf dem gelben Sofa bei Lass mal schnacken. Heute habe ich mir Herrn Dr. Ralf Stichner eingeladen und da freue ich mich natürlich ganz besonders drauf. Wir haben ein bisschen gebraucht, zeitlich, aber heute passt es nun einfach. Und dann haben wir auch noch tolles Wetter, also es kann eigentlich gar nichts passieren. Ralf, herzlich willkommen, moin moin.
1: Moin moin, schön, dass ich eingeladen worden bin. Habe ich darauf gefreut.
0: Sehr gerne, das haben wir beide ja zurechtgekriegt beim Ritterschlag.
1: Das stimmt, in Kiel.
0: Ja. Gut, war ja auch eine tolle Veranstaltung. Ne?
1: Das ist wahr. Da haben die Leute gemerkt, dass ich durchaus auch lache und nicht zum Lachen in den Keller gehe.
0: Ja. Aber du lachst die ganze Zeit jetzt schon, da bin ich auch. Aber ich habe dich ja da kennengelernt. Und die meisten werden sehr überrascht haben von unserem Gespräch jetzt, dass du immer mit freundlichem, lächelndem Gesicht machst. Und da bringt dich auch so ein bisschen nach vorne, denke ich mal.
1: Ja, manchmal treffen die Leute an und sagen, sie sind netter, als ich dachte. Ja. Und dann sage ich immer, es ist ja besser als umgekehrt. Ne?
0: Ja. Also. Genau so ist es. Aber das wird schon ein schönes Gespräch, da habe ich gar keine Angst vor. Du bist am 2.10.1959 in Bad Dürkheim geboren. Das ist ja nur eine ganze Ecke weg von Kiel, ne?
1: Das ist in Rheinland-Pfalz, Größte Weinfass der Welt.
0: Ja.
1: Das ist also ein Weinort an der Pfälzischen Weinstraße. Und ich bin groß geworden, 2 Kilometer entfernt von Oggersheim. Also insofern, die meisten Leute kennen die Gegend.
0: Ja, das stimmt allerdings. Hast du schon irgendwelche besonderen Neigungen so in der Kindheit?
1: Naja, also ich sag mal, ich mochte immer schon Fußball.
0: Ja.
1: Bin als kleiner Junge auf den Betzenberg gegangen, nach Kaiserslautern. Das war da ja in der
0: Schön.
1: Umgebung.
0: Ja.
1: Fußball gespielt. Und ansonsten bin ich in einem Gasthaus groß geworden. Meine Eltern hatten eine Gaststätte zum Goldenen Flug, hieß die.
0: Mhm.
1: In einem Dorf mit 2000 Einwohnern. Als wir kamen, meine Eltern in den 50er Jahren, 8 Gasthöfe. Als wir gegangen sind, waren es noch 2.
0: Also ja.
1: So
0: ach,
1: war
0: damals
1: die Zeit.
0: Schon so.
1: Ja.
0: Weinlokal oder ein normales Gaststätte?
1: Nee, war eine normale Gaststätte, aber halt Hochzeiten, Jagden, wie das dann so war.
0: Mhm.
1: Und meine Eltern hatten durchaus was mitgebracht.
0: Ja.
1: Meine Mutter konnte gut kochen, mein Vater war gelernter Kellner. Und dann haben die schon auch ein paar neue Sachen mitgebracht. Und man hatte den ersten Fernseher dann im Dorf und man hatte Telefon. Junge, geh mal in den Ort und hol den und den ans Telefon. So war das dann damals.
0: Musstest du denn schon mal so mit eingreifen?
1: Aber klar, wir haben mitgearbeitet, mitgekellnert, Kohlen aus dem Keller geholt oder auch Getränke mal geholt. Es gab ja praktisch keinen Ruhetag. Selbst Heiligabend ging es bis 16 Uhr.
0: Ja.
1: Und als meine Eltern dann in den 70er Jahren angefangen haben im Ruhetag, kamen die Stammgäste durchs Hoftor und saßen in der Küche. Also insofern, so war das damals.
0: Na gut, aber es war schön.
1: Ja, das stimmt.
0: So, willkommen zur Schulzeit, Grundschule, auch in Bad Dürkheim.
1: Grundschule, nee, die war in Maxdorf. Maxdorf ist ja der Ort.
0: Ja.
1: Und ich hatte ein Kurzschuljahr. Das heißt, ich habe nur 3 Jahre Grundschule gemacht.
0: Ja.
1: Und,
0: war das in der Zeit so, ne?
1: Das war in der Zeit
0: ja,
1: so.
0: Okay. Ja, okay.
1: Und ja, hat mir irgendwie dann auch nicht geschadet, aber.
0: Nö.
1: War eine gute Zeit. Wir hatten einen bisschen verrückten Lehrer, Rosato hieß der, war so ein Heimatdichter. Und der hat aber nicht nur ganz viele Diktate geschrieben, was die Leute komisch fanden, sondern wir haben dann Schach und das Skatspielen gelernt auf dem Kirchturm in Maxdorf.
0: Ja.
1: Also ein bisschen verrückt, aber spannend.
0: Tolle Lehre.
1: Finde ich auch.
0: So, 3 Jahre waren rum, jetzt gab es sicherlich einen Wechsel, ne?
1: Genau, ich kam aufs Gymnasium, bin in Mannheim aufs Gymnasium gegangen, über den Rhein gefahren mit der Straßenbahn nach Baden-Württemberg. Was ein bisschen daran lag, in Baden-Württemberg gab es Lernmittelfreiheit, die gab es in Rheinland-Pfalz nicht.
0: Mhm.
1: Und meine Eltern hätten sich das mit 5 Kindern nicht leisten können, dass die Kinder aufs Gymnasium gehen können. Hatte ich damals schon gedacht, das ist irgendwie eigentlich nicht okay. Eigentlich muss ja das eine Rolle spielen, was da in der Birne ist und nicht, was im Geldbeutel von den Eltern ist. Und vielleicht hat mich das auch ein bisschen mit in Richtung SPD gemacht.
0: Gut, na gut, okay. War da wirklich auch richtig. wie war das jetzt, was hast du dann studiert?
1: Ich habe, meine Eltern waren umgezogen nach Südbaden, bin dann in Freiburg zur Schule gegangen, habe in Emding, das ist in der Nähe von Freiburg, Abitur gemacht.
0: Ja.
1: Und habe Politikwissenschaft, Geschichte und Deutsch studiert.
0: Mhm.
1: Hatte das große Glück, Stipendien zu kriegen. Und war in Oregon ein Jahr einmal in Amerika. Und später noch mal 2 Jahre in Harvard. Und habe dort Public Administration studiert.
0: Ja.
1: Also hatte wirklich eine richtig tolle Ausbildung. Und durch das Stipendium der Ebert-Stiftung auch alle Möglichkeiten.
0: Aber zu Harvard kommen wir gleich noch mal. Wie war das mit Zivildienst oder Bundeswehr?
1: Ich war bei der Bundeswehr.
0: Ja.
1: Erst in Böblingen und dann in Aachen bei einem Transportbataillon. Da sagte man früher immer, Transportbataillon, das sind die, die, wenn sie einen sehen, der sich bewegt, wird er gegrüßt, ansonsten wird er grün angestrichen. Also waren, galten so nicht als die Hellsten, die da hinkommen. Ich weiß nicht, ob ich das so richtig verdient hatte, aber das war jedenfalls eine Zeit, an die ich mich gut erinnere, wobei ich trotzdem sage, ich war dann so froh, dass ich studieren durfte hinterher. Ja. Fand das ein richtiges Privileg.
0: Jetzt kommen wir zur Arbeit. Das war ja nicht ganz so einfach, nicht? Da kannst du doch mal ein paar Worte drüber verlieren.
1: Ich saß eigentlich zu Hause mit meiner Freundin auf der Terrasse ihrer Eltern und da rief mich mein Politikprofessor an und sagte, hätten Sie nicht Lust, nach Harvard zu gehen? Da habe ich gesagt, klar, was muss man dafür tun? Ja. Sagte er, na ja, gut, ein Einzelexamen sollten Sie haben, das war noch vor dem Examen. Zweitens brauchen Sie eine Empfehlung vom Professoren und dann müssen Sie sich in so einem Auswahlwettbewerb durchsetzen. Ja. Da werden irgendwie so Mitte 30 Leute eingeladen und am Ende 8 oder 9 ausgesucht. Naja, wie man dann so ist, dachte ich, warum nicht? Man nimmt den Stier bei den Hörnern. Ich habe das versucht. Es mit dem Examen klappte, mit dem Gutachten auch. Und dann kam ich dahin, das war ein Auswahlseminar in der Nähe von Bonn, in Hennef. Und da habe ich meine Freundin abends angerufen und gesagt, das wird hier nie was. Die einen waren schon Diplomatenkinder, waren auf irgendwelchen privaten Internaten in der Schweiz oder in Frankreich. Ich bin Sozi, Ebert-Stiftung. Wie soll das was werden? Und wurde dann trotzdem, ich bin ausgewählt worden als tatsächlich einer von 8 damals und hatte vielleicht ein bisschen Glück, weil die Amerikaner das mit ausgesucht haben.
0: Ja.
1: Und man musste da so ein Referat halten und ich habe ein relativ freches Referat gehalten. Wie demokratisch sind die Vereinigten Staaten von Amerika, war der Titel meines Referats. Ein bisschen kritisch angelegt, das gefiel den Amerikanern. Und dann haben sie gesagt, nee, den nehmen wir. Und dann habe ich das tatsächlich geschafft. Also, hatte
0: aber
1: Glück.
0: Aber das war jetzt noch diese Auswahl in Bonn oder war das jetzt schon Harvard?
1: Das war die Auswahl für Harvard.
0: Für Harvard, ja. Und dann jetzt kommt aber Harvard.
1: Ne? Da bin ich zugelassen worden und dann habe ich da 2 Jahre studieren dürfen. Und ich muss ehrlich sagen, ich möchte da keinen Tag von missen. Das war wirklich ganz großartig.
0: Glaube ich gerne.
1: Eine tolle Universität und tolle Leute da.
0: Aber da gab es auch noch mal eine Auswahl, ne?
1: Da gab es auch eine Auswahl und man musste natürlich auch sich da richtig anstrengen. Ich habe da an meiner Doktorarbeit geschrieben.
0: Ja.
1: Und ich habe über, als ich ihn dann in Deutschland beendet habe, und ich habe über das amerikanische Präsidentenamt geschrieben. Mhm. Theatralik in der Politik ist das Thema. Ich habe den Reagan als Vorbild genommen. Ja. Und hatte das große Glück als junger Kerl, dass ich die Präsidentschaftsbewerber alle interviewen durfte persönlich. Also ich habe den George Bush Vater kennengelernt und den Al Gore, Jesse Jackson, solche Leute. Das war natürlich für so einen jungen Kerl eine tolle, tolle Gelegenheit.
0: Und wie viele Personen waren das, die da zur Auswahl standen?
1: Naja, insgesamt waren es etwa das Vierfache derer, die genommen worden sind. Oh. Ne? Also insofern.
0: Und ausgesucht, wie viele wurden dann?
1: Also von aus Deutschland eben 9.
0: Ach so.
1: Und das war immer auf 2 Jahrgänge angelegt, 9 Jahre aus einem Jahrgang und 9 aus dem anderen. Und nach 2 Jahren bekam man dann sein Diplom, wenn man die Kurse bestanden hatte, was bei mir der Fall war.
0: Aber du hast aber auch deinen Master da gemacht, ne?
1: Ich habe meinen Master da gemacht, genau. Das war sozusagen dann die Ergänzung zu den Staatsexamina in Deutschland. Mhm. Und habe aber großenteils auch schon an meiner Doktorarbeit gearbeitet, die ich dann in Hamburg beendet habe.
0: Ach, ja, du vorbereitet schon.
1: Ja.
0: Aber das mit dem Master war auch innerhalb dieser 2 Jahre?
1: Genau.
0: Aha. Und dann bist du noch 2 Jahre zurückgekommen.
1: So ist es. Habe mich von Amerika aus beworben, das war gar nicht so einfach. Und habe dann eine Stelle bekommen in Hamburg.
0: Ja.
1: Habe im Hamburger Rathaus gearbeitet für den Henning Foscherau. Über die Zusammenarbeit zwischen Hamburg, Niedersachsen und Schleswig-Holstein. Also passte.
0: Passte genau, ne?
1: Ja.
0: Und wie lange ging das?
1: Eigentlich war das auf 2 Jahre angelegt, aber dann bekam ich den Hinweis vom NDR, da gibt es eine Stelle im Sozialministerium in Kiel, die suchen einen Pressesprecher. Weil der Pressesprecher dort geht weg oder geht zurück zum NDR, bewerben sich doch da. Dann habe ich mich da beworben. Günter Jansen war damals Sozialminister.
0: Ja, ja.
1: Und ich weiß noch, das Bewerbungsgespräch war an einer Autobahnraststätte in Hamburg, im Hamburger Süden. Er kam irgendwie von der Hannover Messe und ich kam aus der anderen Richtung. Und dann sind wir da so diese... Mit den LKWs, die vorbeigedonnert sind, sind wir da an der Raststätte langgelaufen, haben uns unterhalten. Und dann haben die mich tatsächlich genommen. Dann bin ich 1990 Pressesprecher geworden im Sozialministerium in Kiel.
0: Da warst du denn beim NDR?
1: Nein, nicht über den NDR, aber ich kannte jemanden beim NDR, der mich auf die Stelle aufmerksam gemacht hat.
0: Der das vermittelt hat.
1: Ja, genau.
0: Wir kommen mal zu 1994. Da fing schon langsam an, deine Position so ein bisschen zu steigen. Ne? Da wurdest du Leiter
1: des Stabsbereichs im Sozialministerium, da hatte die Günter Jansen war zurückgetreten, Schubladenaffäre, Barschel-Geschichten waren vorbei. Heide Moser wurde Sozialministerin und ich habe den Stabsbereich dann geleitet im Sozialministerium. Das waren schon ein paar Mitarbeiter und war auch eine schon eine interessante Aufgabe. Man lernte eine ganze Menge.
0: Ja.
1: Und in der Schlussphase von dieser Stelle war unsere Staatssekretärin sehr stark erkrankt. Und dann habe ich die mehr oder weniger vertreten,
0: ja.
1: Obwohl ich ja vom Rang her gar nicht so weit war. Und das hat dann im Grunde genommen das geebnet für das, was danach kam, als dann Heidi Simonis Ministerpräsidentin geworden ist.
0: Na gut, okay, da kommen wir gleich zu. Aber du wurdest dann dort auch Staatssekretär, ne?
1: 1996, genau in dieser ersten rot-grünen Regierung, hat mich die Ministerin gefragt, ob ich das machen würde. Und da habe ich gedacht, naja, warum nicht? Und habe mein Glück versucht und war Staatssekretär für Arbeit, Gesundheit, Soziales und Jugend.
0: Immer vom Glück verfolgt, ne?
1: Das muss man sagen. So eine Chance mit 35 Jahren kriegt ja auch nicht jeder.
0: Nee.
1: Das, zumal ich ja nicht kannte, kaum jemanden, war nicht aus dem Land gekommen. Und da haben sich manche schon darüber gewundert.
0: Jetzt ging es noch ein bisschen weiter. Jetzt kam stellvertretende Position. Kannst du da mal ein bisschen was dazu sagen?
1: Naja, ich habe dann in der Partei ehrenamtliche Arbeit gemacht, im Kreisverband erst in Kiel und dann Rendsburg-Eckernförde. Da bin ich stellvertretender Kreisvorsitzender geworden. Also das war so der ehrenamtliche Teil. Aber ich war halt, inzwischen hatte ich auch das Ressort gewechselt, war Staatssekretär für Bildung, Wissenschaft, Forschung, Kultur geworden bei Ute Erzegrave, die war Bildungsministerin. Und da war das so, die hatten zwei Staatssekretäre und ich sollte das dann alleine machen. Und nach mir waren auch wieder zwei. Also ich habe da, glaube ich, gearbeitet wie ein Pferd in diesen zwei Jahren. Fünf Jahre. Ich war fünf Jahre Staatssekretär im Bildungsministerium dann. Ja.
0: Waren diese Wechsel immer sehr erfolgreich sicherlich und auch interessant und auch gewollt oder hat man dich so geschoben?
1: Nee, man hat mich gefragt und ich habe mich eigentlich immer fürs Risiko entschieden und wollte immer mal auch wieder was Neues machen. Habe das nicht bereut, denn man lernt natürlich eine ganze Menge dabei.
0: Ja.
1: Und gerade im Bildungsministerium, da ist man ja nur von klugen Leuten umgeben. Also die sagen, ich war selber mal in der Schule sozusagen, dann über Schulpolitik, da reden alle gerne mit. Und das war schon eine sehr, sehr interessante Aufgabe, muss ich sagen.
0: Ja, kann ich mir gut verstehen. Aber immer in Bewegung und immer was Neues und immer was Interessantes sicherlich.
1: Immer was Interessantes und immer viel gearbeitet, muss ich sagen.
0: Ja, das glaube ich. Ja. Na gut, okay. So, jetzt kommen wir zu dem Sprung mit Heide. Wie kam das denn jetzt?
1: Na, ich war ja Staatssekretär in Ihrer Regierung gewesen und hab sie übrigens immer sehr geschätzt und verehrt. Sie hat, finde ich, sie hätte was Besseres verdient gehabt, finde ich, als das den Verlauf, den es da genommen hat bei ihr, sowohl was ihre Abwahl angeht, aber auch ein bisschen, was ihre Gesundheit angeht. Das war ja am Ende nicht so schön. Ich mochte sie sehr, habe ihr viel zu verdanken. Und eines schönen Tages rief sie mich an, ich war da bei einer Staatssekretärskonferenz auf der Wartburg in Eisenach, Bildungsminister, Staatssekretärskonferenz. Und dann rief sie mich an, komm mal nach Berlin, ich muss mit dir reden. Dann bin ich in die Landesvertretung gekommen und hat sie gesagt, du, ich will mein Kabinett umbilden.
0: Ja.
1: Und du hast dich jetzt schon so oft über die Finanzpolitik beklagt, jetzt machst du es selbst.
0: Ja.
1: Da wurde ich Finanzminister. 2003 wurde ich dann bei Heide Finanzminister. Und habe ich ordentlich Respekt vorgehabt, ehrlich gesagt, vor dem Job. Weil das natürlich schon was ist, wo man sich dann intensiv einarbeiten muss, um das alles zu verstehen, was man da wissen muss.
0: Ne? Eine tolle Frau, ne?
1: Absolut.
0: Ralf, wir kommen jetzt nicht zu dieser unangenehmen Sache da. Das wollen wir lieber weglassen. Das habe ich mit ihr auch, die war ja auch hier.
1: Ja.
0: Und darüber haben wir natürlich auch gesprochen. Da hat sie zu mir gesagt, Gerd, ich habe das alles abgehakt.
1: Ja.
0: Aber eins möchte ich nur, wer war das Arschloch? So hat sie ihr zu mir gesagt. Aber okay.
1: Ich weiß es leider auch nicht. Ich bin damals verdächtigt worden, was ich wirklich unmöglich fand. Dafür gab es nicht nur keinen Grund, sondern jeder, der mich kennt, der weiß, ich arbeite mit offenem Visier, hinterhältig bin ich nicht. Und ich fand das war der bitterste Tag, ehrlich gesagt, in meinem politischen Leben. Ja. Und dass ich verdächtigt worden bin, hat dazu geführt, dass wir Drohungen bekommen haben. Wir mussten die Kinder zu den Großeltern geben. Und ich hätte mir damals gewünscht, dass es rauskommt.
0: Ja.
1: Damit auch Heide gesehen hätte, es ist eine Person und ist nicht irgendwie die Partei oder sowas. Es ist leider nicht rausgekommen. Und ich hatte übrigens auch null Gründe. Ich hatte Heide viel zu verdanken. Und sie hatte auch schon gesagt, wenn sie abtritt, wollte sie gern, dass ich ihr Nachfolger werde. Das hatte sie sogar öffentlich gesagt.
0: Ja.
1: Also ich hatte überhaupt keinerlei Grund. Und es hatte übrigens auch niemand Grund. Heide war eine wirklich klasse Frau. Sehr direkt,

0: notwendig ist. Ja. Und so habe ich das in meinem Leben uns immer gehalten.
1: Ja, schade war es. Aber na gut, wie gesagt, war nur so, kann man nicht ändern.
0: Nee, das hatte dann natürlich auch gravierende Folgen, weil anschließend von der Nichtwahl musste man überlegen, was passiert jetzt. Ja. Gibt es Neuwahlen? Wird das alles aufgekündigt? Und dann gab es eine große Koalition, die ich nicht mochte, muss ich zugeben. Das war nicht mein Ziel. Und der Carstensen, der dann Ministerpräsident wurde, konnte mich auch nicht übertrieben gut leiden. Also wir sind miteinander mäßig gut klargekommen, sagen wir mal so. Ich bin dann Innenminister geworden und Landesvorsitzender der SPD in Schleswig-Holstein und war so ein bisschen der Gegenspieler dann. Von,
1: Danach wollte ich dich jetzt gerade fragen. Hat es dir als Finanzminister, hat dir doch sicherlich gut gefallen, nicht?
0: Das hat mir gut gefallen.
1: Das war doch dein Ding eigentlich.
0: Es war natürlich auch ein durchaus einflussreicher Posten.
1: Ja.
0: Und ich habe damals ein Steuerkonzept erarbeitet, das hat Heide mich machen lassen. Und bin mit anderen, mit Friedrich Merz und mit dem Professor Kirchhoff und mit anderen, die so ihre Steuerkonzepte gemacht haben, durch die Republik getingelt. Dann sind wir zu Gast gewesen in verschiedenen Orden, haben dafür unsere Steuerkonzepte geworben. Ich war der einzige Linke sozusagen dabei. Und das hat mir schon Spaß gemacht. Ja. Zumal am Ende ja, ich glaube, Heide hat das auch immer so gesehen, das Geld entscheidet am Ende, was passiert. Und insofern ist das der Posten, der zwar viel Büroarbeit und wenig Außen Auftritte hat, aber der eben sehr einflussreich ist.
1: Und dann kam der Wechsel, wie gesagt, zum Innenministerium. War das, wie ergab sich das denn? Wieder wurde wieder gefragt oder wurde es geschoben? Oder?
0: Naja, die Union wollte das Finanzministerium selber haben.
1: Ja.
0: Und dann mussten wir gucken, was bei uns passt. Ich fand das Innenministerium ein tolles Ministerium. Ich war zuständig für die Kommunen, für den Sport, für die Polizei, für die Verwaltung, für Feuerwehr, für viele andere Dinge. Und ich hatte ja drei Jungs und die sagten immer, Papa, bist du jetzt der Bestimmer von der Polizei? Das fanden die natürlich cool.
1: Ja.
0: Und als Sportminister, das fanden sie natürlich auch gut. Also ich muss sagen, auch heute noch, ich sehe ja jeden Tag hier Polizisten, die mich kennen. Und ich habe da, glaube ich, es war eine gute Zeit. Es hat mir richtig großen Spaß gemacht, sich gerade um die Polizei zu kümmern. Das war eine wirklich wichtige Aufgabe und hätte ich auch länger noch machen können.
1: So, jetzt war Innenminister, war dann auch irgendwie beendet. Nicht? Und du hast ja immer deine gewissen Zeiten gehabt, oder die man ja in der Politik ja sowieso auch hat.
0: Ja. Nun,
1: jetzt kam 2018 der Landtag ins Spiel. Nicht?
0: 2008 bin ich dann Fraktionsvorsitzender geworden.
1: Ja.
0: Im Schleswig-Holsteinischen Landtag. Und das ist ein Amt, das habe ich länger inne gehabt als irgendein anderer nach dem Zweiten Weltkrieg. Also ich habe das wirklich teilweise als Oppositionsführer, teilweise als Mehrheitsführer. Und das hat mir schon großen Spaß gemacht. Und wenn ich ehrlich sein soll, ist das vielleicht auch das, was ich am besten konnte. Weil sozusagen der Gegenspieler dann zu sein vom Ministerpräsidenten und auch ein bisschen offensiver auftreten zu können, obwohl mir das Ministeramt schon auch Spaß gemacht hat. Aber das war dann nochmal was anderes. Und heute ist es so, dass es nicht so viele gibt, die so langjährige Erfahrungen in all den Dingen haben. Zumal ich auch Landesvorsitzender der SPD war, auch das 12 Jahre.
1: Ja.
0: So lange war nur noch Günther Jansen auch Landesvorsitzender. Also insofern habe ich viel Erfahrung sammeln dürfen in meinem Leben.
1: Diese Tätigkeiten, die du dort ausgeübt hast, ich merke das ja, die waren ja hochinteressant für dich.
0: Ja.
1: Meinst du, dass sie interessanter gewesen sind oder waren als jetzt die Position des Ministerpräsidenten?
0: Naja, sagen wir mal so, ich hätte natürlich lieber die Wahl gewonnen 2009. Da war ich Spitzenkandidat, aber am Ende hatte ich gegen Carstensen keine Chance. Obwohl man sagen muss, wenn man mal ein Wahlergebnis von damals betrachtet, dann würde die SPD sich heute freuen, glaube ich, in Schleswig-Holstein, wenn wir das hätten. Und ich bin da, glaube ich, auch zurechtgekommen. Aber die Leute wollten das mit dem Streit am Ende nicht haben. Und am gleichen Tag war Bundestagswahl.
1: Ja.
0: Frank-Walter Steinmeier war Kanzlerkandidat. Und ich meine mal, da habe ich besser abgeschnitten prozentual, aber ich habe das verloren, ohne Wenn und Aber. Ja. Ich hadere damit nicht. Ich gebe aber zu, die repräsentativen Teile des Amtes wären wahrscheinlich nicht so meine Leidenschaft gewesen. Ich bin eher einer für die harte Politik sozusagen, auch für die Auseinandersetzung und habe mich insofern als Fraktionsvorsitzender ganz wohl gefühlt und habe das ja, wie gesagt, auch sehr lange machen dürfen.
1: Im Nachhinein war das noch richtig so?
0: Ich glaube ja. Ich glaube ja.
1: Ralf, jetzt kommt es zu Vorständen. Da waren ja einige. Kannst du da auch mal etwas über sagen, wo du überall im Vorstand warst? Dann?
0: Also ich war jedenfalls als Fraktionsvorsitzender und Landesvorsitzender der SPD gleichzeitig auch in der Bundespartei aktiv. Bin 2005 in den Parteivorstand gewählt worden. Habe fürs Präsidium kandidiert, übrigens gegen Sigmar Gabriel, und gewonnen. damals gewonnen. Und war lange Jahre im Präsidium und dann auch stellvertretender Bundesvorsitzender der Partei.

0: sehr viel rumgekommen in der Republik, eigentlich jede größere Stadt in Deutschland bin ich, glaube ich, auch gewesen, habe Wahlkampf viel gemacht für die SPD überall, habe viel, viel über die Partei dabei gelernt. Naja, und dabei haben die Leute einen natürlich auch kennengelernt. Ich war relativ oft im Fernsehen dann gewesen, ja. Und so, dass die Menschen einen kennengelernt haben. Und da kommt das her, worüber wir gerade gesprochen haben. Die sagen, der guckt immer so grimmig. In Wirklichkeit ist das gar nicht so. Ich konzentriere mich eher auf den Gegenüber. Aber ich habe durchaus Humor. Ich habe Kabarett gespielt früher und lache auch gerne. Und wenn die Menschen einen dann persönlich kennenlernen, dann stellen sie fest, es ist vielleicht doch auch ein bisschen anders als im Fernsehen.
1: Ganz genau. Das beweisen wir ja jetzt am besten.
0: So ist das.
1: Genau. Jetzt hast du natürlich diese ganzen Positionen inne gehabt. Und konntest du das so zeitlich alles einordnen, dass das eine nicht bei dem anderen so ein bisschen unterging? Oder,
0: ich gebe zu, das war natürlich relativ viel auf einmal, aber ich habe eigentlich immer viel gearbeitet, hatte immer hohe Energie und habe das mit großem Spaß auch gemacht. Wobei ich zugeben muss, dass das Private damit manchmal schon auch ein bisschen auf der Strecke bleibt, wenn man das so intensiv macht. Es ist auch Kampfsport. Man hat dann ja nicht nur Freunde, sondern hat auch viele Gegner.
1: Ja.
0: Andererseits muss ich sagen, ist das als ich glaube, ich habe in meinem Berufsleben nicht einen langweiligen Tag erlebt. Und wer kann das schon von sich sagen?
1: Ja,
0: also insofern viel kennengelernt, viel im Ausland gewesen. Und jetzt, mache jetzt ja Außenpolitik, profitiere ich sehr von den Erfahrungen, die ich vorher gesammelt habe.
1: Da wollte ich dich jetzt noch fragen. Ein erneuter Wechsel jetzt in den Bundestag. War das geplant, erhofft oder war das schon der Weg eigentlich, der dahin führen musste?
0: Ich glaube, es war dann auch Zeit. Ja. Ich war im Landeshaus immerhin von 1990 bis 2021, das ist eine lange Zeit.
1: Ja.
0: Ja, meine Sekretärin, die war bei mir 22 Jahre.
1: Ja.
0: Und ich habe in 25 Jahren zwei Fahrer gehabt. Also ich habe viele Menschen, mit denen ich lange zusammengearbeitet habe. Und es ist auch immer noch was Besonderes, ins Landeshaus zu kommen, weil ich da sehr lange Zeit verbracht habe. Aber der Wechsel war dann auch irgendwie richtig. Ich war ja in der Bundespolitik schon durch meine Tätigkeit im Parteivorstand, im Präsidium schon oft präsent und habe dann im Bundestag Außenpolitik machen wollen und habe da ein bisschen profitiert von meinen auch internationalen Erfahrungen, die ich hatte. Gleichzeitig hat die Außenpolitik durch die Kriege, die wir haben, Ukraine-Krieg, Nahostkrieg, ja auch viel mehr an Bedeutung gewonnen, als das lange Jahre der Fall war. Und insofern ist man schon sehr gefordert und habe den Eindruck, dass das für mich die richtige Entscheidung war.
1: Welche Bereiche hast du denn jetzt ganz speziell zu betreuen?
0: Ich kümmere mich um Abrüstungsfragen. Ich bin für transatlantische Beziehungen zuständig. Ich bin für Menschenrechtsfragen zuständig. Und ich habe den Untersuchungsausschuss Afghanistan geleitet. Also hatte auch da durchaus anspruchsvolle Aufgaben, die ich übernommen habe.
1: Mhm.
0: Und also langweilen tue ich mich da auch überhaupt nicht. Und wenn man seinen Job ordentlich machen will als Abgeordneter, dann hat man auch wirklich vieles zu tun.
1: Okay.
0: Und ich bemühe mich darum. Ja. Also weniger als 100% hat es bei mir eigentlich bisher in meinem Berufsleben nicht gegeben und das soll auch so bleiben.
1: Soll so bleiben. Hast du auch so gewisse Vorstellungen, wie lange du überhaupt diese Tätigkeiten ausüben wirst?
0: Naja, ich
1: möchtest oder natürlich auch kannst. Nicht? Da hängt ja auch viel von der Gesundheit ab.
0: Das ist wahr. Ich bin jetzt 66 Jahre alt und habe einen Enkel.
1: Da fängt das Leben eigentlich erst an.
0: So wird das gesagt.
1: Ja.
0: Habe einen Enkel. Aber das Leben besteht natürlich auch durchaus aus anderen Dingen. Und es ist jetzt nicht so, dass ich das ewig weitermachen möchte. Ich bin ganz zufrieden, dass ich das kann und bringe meine Kraft und Erfahrung auch immer noch ein. Und es freut mich natürlich auch, dass einen viele Leute kennen. Das ist ja hier so. Man wird auf der Straße sehr, sehr viel angesprochen. Ja. Meistens freundlich.
1: Ja.
0: Nicht nur, aber meistens. Man gehört schon zu den Schleswig-Holsteinern, die die Leute kennen.
1: Das ist
0: ja dann auch ein Teil Ertrag von der Arbeit, die man so geleistet hat.
1: Gibt es irgendwie ein Ziel, jahrgangsmäßig jetzt, wo du sagen würdest, also das ist so in etwa meine Vorstellung, dass ich da Schluss mache?
0: Nein, das habe ich nicht, aber ich habe jetzt nochmal kandidiert für den Deutschen Bundestag, war ja ein bisschen früher als geplant, weil die Ampel geplatzt ist. Und das mache ich jetzt erstmal und alles andere findet sich. Ich bin ja auch nicht alleine. Ich habe eine Frau, mit der ich seit über 40 Jahren glücklich verheiratet bin. Habe das Beste getroffen, was ich hätte treffen können. Habe drei Söhne.
1: Ja.
0: Einer ist Lehrer, zwei sind Ärzte. Und wir haben, wie gesagt, jetzt auch schon einen Enkel. Und insofern, das Leben besteht auch aus vielen anderen guten Dingen.
1: Das hört sich gut an. Dann zieh das mal noch durch, weiter so lange, wie du es kannst, so wie du Spaß dran hast auch, ne?
0: Ja.
1: Gut, Ralf, ich freue mich, dass du bei mir warst und alles schöne Dinge über dich erzählt hast, was ich auch eigentlich wollte und was der Grund ja auch ist, dass ich dich eingeladen habe. Es war sehr schön, war interessant und auch spannend. Jetzt frage ich dich, diese ganze Position, die du im Moment auch hast, bist ja auch sehr viel in Berlin, hast du noch Zeit für ein Hobby, wenn es denn überhaupt eins gibt?
0: Es gibt ein Hobby. Also erstens ist Fußball, alles was mit Fußball zusammenhängt. Wenn ich mehr Talent gehabt hätte, wäre ich gern Torwart vom HSV geworden. Das war es leider nicht gereicht. Ja. So war ich nur Fußballschiedsrichter. Aber immerhin habe ich da die Furchtlosigkeit erworben, die man in der Politik braucht, so als Schiedsrichter. Und sonst spiele ich gerne Skat. In Bordesholm, wo ich ja wohne, hat die FDP immer ein Skat-Turnier. Und da bin ich mal mit meinen Jungs gewesen und da haben wir zu dritt den Hauptpreis gewonnen. Und der Hauptpreis war Besuch beim Bundestagsabgeordneten in Berlin. Darauf habe ich dann verzichtet, ist der Kollege Kubicki. Das ja, den treffe ich auch so.
1: Ja, okay. Wäre Strande besser gewesen, ne?
0: Den treffe ich auch so, das muss ich nicht gewinnen. Aber Fußball und Skat, das sind schon Hobbys. Ja. Und Musik, Tag ohne Musik taugt nichts. Das ist was für die Seele.
1: Das ist richtig. Kommen wir noch mal ganz kurz zu Kubicki. Meinst du, das ist das Richtige, was er jetzt, dass er nicht mal aufhört?
0: Naja, der Kubicki ist natürlich ein Extremsportler sozusagen. Ja. Und in gewisser Weise, muss ich sagen, weiß er natürlich, wie das in den Medien funktioniert. Und vielleicht bringt er seine FDP die 2% nach oben. Aber bei ihm ist natürlich auch ein bisschen so wie mit dem Handwerkerspruch, nach Fest kommt ab. Ne? Ja. Also insofern muss man da auch aufpassen. Ja. Aber ich habe mit dem Kubicki schon in Boxring, in Kaufhäusern, auf Marktplätzen, in Kneipen zusammen Veranstaltungen. Man war immer rappelvoll und ich lasse auf ihn nichts kommen. Wir haben oft miteinander gewettet, er hat immer verloren, immer pünktlich bezahlt. Also insofern.
1: Gut. Wie sieht es denn mit Urlaub aus?
0: Ja.
1: Familie ist ja nun mal, die Kinder sind ja noch weg.
0: So ist das. Wir machen Urlaub gerne. Wir haben eine Ferienwohnung im Haus meiner Schwiegermutter in Südbaden, südlich von Freiburg. Mhm. Da fahren wir gerne hin, ja. Regelmäßig auch. Aber machen das eben auch sehr gerne an der Ostsee. Sind ein paar Mal auf Usedom in Urlaub gewesen. Dieses Jahr wollen wir auch noch mal ein paar Tage nach Amerika, denn wir haben natürlich, ich habe eine Schwester in Amerika.
1: Ja.
0: Und
1: schön.
0: Haben
1: und
0: da
1: wo?
0: Viele. In Upstate New York, in Rochester wohnt die. Und oh. Ich habe 48 von den 50 Staaten besucht und bereist schon mit meiner Frau zusammen. Also Amerika ist ein toller Kontinent. Mir gefällt der Präsident nicht, aber das Land ist schön.
1: Das Land ist wunderschön und die Menschen sind auch schön.
0: Das ist wahr.
1: Ein sehr, sehr angenehme Menschen.
0: Das stimmt.
1: Lieben wir auch. Lieben wir auch. Wir waren auch schon oft da. Aber davon ganz abgesehen. So, jetzt waren wir beim Urlaub. So, jetzt habe ich das Letzte noch, Ralf. Gibt es ein Highlight? Da frage ich immer sehr gerne nach als Letztes. Außer etwas Familiären, ne?
0: Das ist ja ein Highlight für jeden, logischerweise. Wenn man Kinder hat, dann ist das Highlight. Ja,
1: ist auch ein Highlight.
0: Aber ansonsten muss ich schon sagen, die Tatsache, dass ich so als Gastwirtssohn aus der Pfalz sagen wir, so eine berufliche Laufbahn haben durfte und nach Amerika gehen konnte, amerikanische Präsidenten abtreffen können, das ist, sagen wir, schon was ganz Besonderes. Und ich hatte viel Glück in meinem Leben. Ja. Das muss ich schon sagen.
1: Gut, prima. Schönes Highlight und ein schönes abschließendes Wort von dir. Ich bedanke mich nochmal ganz herzlich für deinen Besuch. Ich wünsche für die Zukunft alles, alles Gute, Gesundheit und vor allem Frieden. Und dass du das alles richtig machst, was du noch vor dir hast.
0: Danke sehr herzlich. Und dass du ein rotes Jackett angezogen hast, finde ich absolut top heute.
1: Ja. Ist ja keine Aussage.
0: Aber passt.
1: Ja, aber passt. Alles klar. Gut. Alles Gute nochmal und
0: Dankeschön.
1: Vielen Dank für deinen Besuch.
0: Danke dir.
1: So, meine Damen und Herren, das war natürlich wieder mal etwas ganz Besonderes aus einem anderen Bereich. Und in der nächsten Woche haben wir mal wieder eine Dame. Eine Dame, die das geschafft hat, als erste Frau Vorsitzende zu werden beim Deutschen Gewerkschaftsbund im Norden. Also im Norden, DGB Nord heißt es genau. Und dort ist die erste, wie gesagt, die erste Frau, die dort erste Vorsitzende ist. Ich würde mich freuen, wenn Sie dann auch dabei sind. Und danke für heute. Alles Gute, schönen Tag noch und tschüss.
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0: 1 nach 1.
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0: 3 nach 4.
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6: Herzlich willkommen beim Kiel FM. Und heute haben wir hier Leute von der Hardenberg-Schule und der Hörbuch AG. Die haben nämlich ein Hörbuch gemacht oder ein Hörspiel. Und dazu werden wir euch heute ein wenig ausfragen. Aber jetzt kommt erstmal ein wenig Musik, und zwar 194 Länder.

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0: sind wir wieder. Und ich glaube, jetzt hat jeder erstmal Lust, weiterzuhören bei Kiel FM. Und darum stellen wir jetzt erstmal alle Kinder, die mitgemacht haben, bei dem Hörbuch bzw. dem Hörspiel vor. Einmal mich selber, ich bin Max, spiele in dem Hörspiel die Rolle Tom. Ist ein bisschen übermütig vielleicht manchmal, aber ja.
1: Ich heiße Livia und spiele im Hörspiel die Rolle Lilly.
2: Ich bin Sophia und bin der Erzähler im Hörspiel.
3: Ich bin Marie-Louise und ich spiele im Hörspiel Gabi und mir gehört der Hund Tommy im Hörspiel.
4: Ich bin Theo, ich spiele den Hund Tommy und den Schulleiter.
5: Ich bin Lukas und spiele im Hörspiel Karak.
0: Okay, das hätten wir und jetzt gibt's was ganz Wichtiges. Nämlich ist ein Kind von der Hörbuch AG heute krank und deswegen einmal Grüße an Bjarne, die gehen hier raus, weil das ist natürlich sehr schade, dass er heute hier im Studio nicht dabei sein kann. Aber jetzt kommen wir wirklich zur ersten Frage zu dem Hörspiel der Hardenbergschule Kiel. Und zwar, wie habt ihr denn eure Ideen gesammelt? Das möchte ich gern mal wissen.
2: Zuerst haben wir überlegt, worum soll die Geschichte gehen, welche Figuren soll es geben und ob es spannend, lustig oder gruselig sein soll.
0: Okay, da habe ich eine ganz wichtige Frage. Wie wurde es denn? Spannend, lustig, gruselig?
2: Es wurde spannend und ein bisschen lustig. Dann haben wir gemeinsam Ideen gesammelt.
0: Okay, Ideen sammeln ist natürlich toll, aber gab es irgendein Highlight während des Ideensammeln?
2: Ja, wir haben Eis gegessen und dabei haben wir auch überlegt.
0: Also eine Speise der Anregung für Ideen. Dann kommt tatsächlich schon wieder Musik.

0: So, da sind wir wieder mit viel Freude bei Kiel FM. Und jetzt kommen wir zu Frage 2 zum Hörbuch der Hardenbergschule Kiel. Und zwar, wie habt ihr denn die Geschichte entwickelt? Weil das ist ja sehr wichtig.
1: Wir haben uns Kapitel überlegt und dann noch überlegt, wie die heißen sollen. Natürlich mussten wir uns auch noch überlegen, wer was sagt.
0: Habt ihr die Geschichte komplett selber geschrieben oder habt ihr ein wenig Hilfe bekommen dabei?
1: Wir haben ein wenig Hilfe bekommen.
0: Okay, das ist natürlich verständlich, weil ich glaube, die Geschichte ist schon ganz lang. Auf jeden Fall, da bin ich sehr gespannt drauf und ihr, liebe Zuhörer, könnt da auch gespannt drauf sein. Kommt denn aus dem Hörspiel irgendwas Besonderes aus der Schule vor, also ein Gegenstand oder so?
1: Ja, die Maschine kommt aus der Schule. Auf dem Dachboden haben wir so eine alte stehen.
0: Welche Maschine denn? Was für eine Maschine?
1: Eine Maschine mit sehr vielen Kabeln drin.
0: Sehr vielen? Also in der Geschichte oder in echt?
1: In echt, ja.
0: Okay, und was soll die Maschine denn können?
1: Die Maschine soll teleportieren können in eine andere Welt.
0: Oh, sehr cool. Dann kommen wir jetzt zur Musik wieder. Und zwar zum Lied Dance Monkey.

0: Da sind wir wieder bei Kiel FM und wir haben heute hier die Kinder von der Hörspiel AG der Hardenbergschule Kiel und wir haben noch eine weitere Frage an die Kinder und zwar, wie sieht's denn mit den Rollen aus? Wie habt ihr die denn eigentlich verteilt bei dem Hörspiel? Das ist ja bestimmt nicht so einfach, oder?
1: Es lief relativ gut und einfach eigentlich. Jeder hat gesagt, er möchte die Rolle nehmen. Und wenn es mehrere Leute gab, die diese Rolle haben wollten, wurde geguckt, jeder nimmt sich einen Abschnitt aus dem Hörbuch, Hörspiel und dann wird gelesen und was eben besser klingt, was flüssiger klingt, der wird dann genommen, aber natürlich wird das abgestimmt, wie die anderen es eben finden.
0: Das ist doch gut. Und wie habt ihr das mit solchen Dingen wie Geräuschen zum Beispiel gemacht? Habt ihr das genau aufgeteilt oder habt ihr alle mitgemacht?
1: Manchmal haben wir mitgemacht, wenn Leute krank waren, aber eigentlich hatten wir schon Leute, die mehr Geräusche gemacht haben als Figuren. Also ein paar Geräuschemacher gab es schon, die hatten auch noch eine Figur, aber nicht so eine Hauptfigur.
0: Und da würde mich jetzt auch nochmal interessieren, wenn jetzt ein Kind krank war, das kommt ja in der Schule häufig vor, wie habt ihr das denn dann gemacht?
1: Das war auch eine ganz gute Lösung einfach. Das ging, weil wir haben es so gemacht, dass einfach andere Kinder dann ganz kurz für den angesprungen sind. Das konnte dann natürlich nicht beim endgültigen Dreh, das durfte da natürlich auf gar keinen Fall passieren. Aber so ging das dann einfach, das klang dann zwar mal so, aber das ging so.
0: Super, das heißt, ihr habt ja richtig gut als Team zusammengearbeitet.
1: Ja, kann man so sagen.
0: Das ist doch sehr schön zu hören. Und jetzt haben wir noch einen Song für euch, und zwar einmal Faded.

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0: 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So, da sind wir wieder nach diesem sehr tollen Song. Da haben wir doch jetzt bestimmt alle sehr gute Laune. Und wir kommen direkt zu Frage 4. Und zwar, wie habt ihr das gemacht mit Geräuschen und Stimmen?
2: Also wir haben bei Apps gesucht, zum Beispiel bei YouTube und bei Adventure.
0: Du hattest gerade das zweite gesagt. Also YouTube kennt ja jeder, aber Adventure, was ist das denn?
2: Also das ist eine App, wo man verschiedene Töne zusammenstellen kann und da halt selber seine Musik ja schneiden kann.
0: Ja, das klingt ja cool. Aber habt ihr nur aus Apps und so genommen oder auch selber gemacht?
2: Ja, wir haben auch verschiedene Stimmen gehabt. Eine davon ist zum Beispiel, dass Theo das Tier gemacht hat. Welches Tier bleibt aber noch geheim?
0: Oh, das ist natürlich sehr interessant. Aber da habe ich noch eine Frage, weil bei YouTube braucht man bei den meisten Videos, weil da gibt es ja eigentlich nur Videos, also bei den meisten Sounds vor allem ein bisschen Geld, weil man das dann bezahlen muss, das zu nutzen. Also wie habt ihr das denn mit YouTube gemacht? Habt ihr euch da nur inspiriert oder wie?
2: Ja, wir haben uns nur inspirieren lassen und dann haben wir diese App Adventure kennengelernt.
0: Ah, so, das bedeutet also nochmal kurz für mich jetzt zusammengeschnitten. Adventure habt ihr genutzt und YouTube habt ihr euch inspiriert.
2: Ja.
0: Okay, so, und eine wichtige Sache habe ich doch noch. Nämlich, wie war es denn so mit den verschiedenen Stimmen? Passte das gut mit Lautstärke und so?
2: Ja, aber manchmal war es auch schwierig, weil andere im Hintergrund mit den Blättern geraschelt haben. Und dann konnte man schlecht die Stimmen verstehen und da mussten wir manchmal ein bisschen was rausschneiden.
0: Okay, aber das ist ja kein Problem. Dann bedanke ich mich für das Gespräch und wir kommen zu dem tollen Lied Komet von Udo Lindenberg und Apache.

0: Das war jetzt auch ein sehr schönes Lied. Und bei Kiel FM gibt es ja auch nur sehr schöne Lieder. Das wissen wir ja alle. Und jetzt kommen wir zur Frage 5. Also wir hatten schon viele Fragen. Aber jetzt kommt Frage 5. Und zwar, wie habt ihr das mit der Aufnahme gemacht?
1: Wir haben von Kiel FM ein Tonstudio zum Mitnehmen bekommen. Beim Aufnehmen mussten wir darauf achten, dass wir im Hintergrund leise sind und dass wir deutlich sprechen. Wir brauchten manchmal mehrere Versuche, bis es perfekt wurde.
0: Habt ihr das so von Anfang an gleich mit dem Aufnehmen gestartet, richtig mit den Mikrofonen, die ihr gekriegt habt? Also gleich Hörspiel aufgenommen und habt ihr erstmal geübt?
1: Wir haben erstmal geübt, so dass jeder seine Rolle gut konnte und sicher war und flüssig sprechen konnte.
0: Ja, das ist ja natürlich auch wichtig. Aber was ist, wenn ein Kind krank ist? Was in der Schule so oft passiert?
1: Wenn ein Kind krank war, ist ein anderes Kind für das Kind eingesprungen.
0: Ah, so, ja, das ist natürlich auch wichtig, weil sonst wäre es ja blöd, wenn ihr dadurch Zeit verlieren würdet, weil Kinder ja öfter mal krank sind. So, und direkt dahinter, das ist jetzt mal hier schwierig, Frage 6, und zwar, ihr habt was gelernt? Das möchte ich auch wissen, weil in der Schule, da soll man doch was lernen, dann möchte ich jetzt auch mal wissen, was ihr gelernt habt.
2: Wir haben gelernt, dass wir ein Team sind und jeder nicht alleine arbeitet. Und auch noch, dass wir deutlich sprechen und nicht so doll nuscheln und kreativ zu sein und jeder verbessert die Ideen der anderen, dass wir geduldig arbeiten und wenn man was nicht verstanden hat, nicht genervt nachhaken. Was wir auch noch gelernt haben, war, aufeinander zu hören, aber nicht bestimmerisch zu sein.
0: Naja, nicht bestimmerisch zu sein ist auch wirklich wichtig, weil das geht ja einem so auf die Nerven. Auf jeden Fall habe ich noch eine Frage natürlich, nämlich, was war schwierig für euch?
2: Es war schwierig, dass wir still waren und die Geräusche im Hintergrund leise waren.
0: Wie die Geräusche im Hintergrund? Was gab's denn da so?
2: Ja, zum Beispiel, dass das Papier geraschelt hat. Und dafür haben wir auch eine Notlösung gefunden. Wir haben nämlich die iPads dafür genommen.
0: Also ihr habt auf die iPads ein Dokument gekriegt und das war das Skript vom Hörbuch. Da habe ich direkt noch eine Frage und zwar, was hat am meisten Spaß gemacht? Weil es muss ja auch irgendwas Spaßiges geben in der Schule.
2: Uns hat das Aufnehmen am meisten Spaß gemacht und dass wir ein Team waren, hat uns auch noch Spaß gemacht.
0: Da gibt es direkt noch eine Frage hinterher. Hier ist ja der Fragenteil, nämlich, was hat denn lange gedauert und was nicht so lange?
2: Es hat lange gebraucht, bis wir eine gute Geschichte hatten und wir brauchten mehrere Aufnahmen, bis es geklappt hat.
0: Okay, und was wiederum hat nicht so lange gedauert?
2: Es hat nicht so lange gedauert, die Rollen zu verteilen.
0: Okay, das ist ja gut, dass nicht alles so lange gedauert hat.
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6: So, da sind wir wieder von der Hörspiel AG der Hardenbergschule. Und jetzt sind wir natürlich total gespannt, wie das Hörspiel jetzt gleich sein wird, wenn wir es endlich hören können. Aber eine wichtige Frage habe ich natürlich noch, wenn wir jetzt gleich das Hörspiel hören und das haut uns total um. Wie geht es denn weiter? Plant ihr weiteres oder ja, erzählt mal.
7: Es geht spannend weiter, vielleicht mit einem Krimi. Aber zu viel verraten wird nicht, es bleibt geheim.
6: Das heißt, es wird einen zweiten Teil vielleicht sogar geben?
7: Ja.
6: Cool, da können wir uns ja richtig doll drauf freuen. Dann würde ich mal sagen, können wir uns jetzt das Hörspiel mal anhören, oder? Los geht's!
8: Die Hardenbergschule Kiel, vier Freunde und die geheimnisvolle Maschine. Kapitel 1, die graue Stadt.
9: Kiel, 2080. Eine Stadt am Meer. Doch wer heute hier lebt, kennt das Meer nur noch als ferne, grauer Schimmer. Hinter den Häusern. Alles wirkt farblos. Der Himmel, die Straßen, selbst die Gesichter der Menschen. Müll liegt in den Rinnsteinen. Plastiktüten flattern wie tote Vögel durch die Luft und niemand scheint sich daran zu stören.
10: Auf dem Schulhof der Hardenbergschule stehen vier Kinder.
11: Kara,
12: Tom,
13: Lilly und
14: Gabi.
15: Und ihr Hund Tombi.
10: Sie sind Freunde, seit der ersten Klasse. Solange sie denken können, war die Welt um sie herum schon grau.
2: Ich frag mich manchmal, ob der Himmel schon immer so aussah. Immer dieses Grau.
16: Vielleicht ist das normal. Meine Eltern sagen, es war schon so, als sie klein waren.
7: Aber warum? Wieso macht keiner was dagegen? Überall liegt Müll und keiner hebt ihn auf.
4: Vielleicht, weil alle glauben, das muss so sein. Aber der Schulhof stinkt und die Fenster sind so schmutzig, dass kaum Licht da reinkommt.
7: Da, die Tonne ist voll. Und daneben stapeln sich die Dosen. Tombi hat gestern eine angebissen.
0: Vielleicht dachte er, das ist Futter. Alles ist ja gleich grau.
10: Tombi bellt, schnuppert und plötzlich zieht dann der Leine hinüber zum alten Schulgebäude.
7: Tombi, wohin rennst du denn jetzt schon wieder?
8: Kapitel 2, das versteckte Tor.
10: Der Hund zieht die Kinder hinter sich her. Über den Schulhof, durch einen Durchgang, bis zu einer halb eingestürzten Mauer hinter der Turnhalle. Dort, zwischen Backstein und Efeu, entdecken sie eine kleine Eisenklappe im Boden.
0: Was ist das denn? Ein alter Lüftungsschacht?
7: Oder ein Geheimgang. Stell dir vor, hier unten wohnt jemand. Hör auf, das ist bestimmt gefährlich.
4: Moment mal, hier zieht's. Da unten ist wirklich ein Tunnel.
10: Karak drückt gegen die Klappe. Sie gibt nach. Ein kalter Luftzug weht ihnen entgegen.
0: Wahnsinn! Eine Treppe. Ganz steil.
7: Nach unten?
4: Nein, nach oben. Sie führt ins Gebäude. Wahrscheinlich unter dem Dachboden entlang.
10: Vorsichtig steigen sie nacheinander hinein. Das Licht flackert. Der Hund läuft voraus. Die Stufen knarren. Der Staub kitzelt in der Nase.
7: Ich wusste gar nicht, dass hier unten Räume gibt.
0: Vielleicht war das mal ein Speicher oder ein Ort, den man vergessen hat.
8: Kapitel 3, der Dachboden.
10: Die Treppe endet vor einer schweren Holztür. Karak drückt dagegen. Sie öffnet sich quietschend.

0: Ein Lichtstrahl fällt durch ein kaputtes Dachfenster. Zwischen Spinnweben und alten Kisten steht etwas Großes, Metallisches.
1: Was ist das?
0: Eine riesige Maschine voller Zahnräder, Röhren und Schalter. Auf einer Plakette steht in verstaubten Buchstaben: Achtung, Explosionsgefahr. Aktivierung ungetestet.
2: Projekt Sauber Welt klingt ja nach Science Fiction.
1: Vielleicht war das mal ein Experiment für die Schule.
3: Oder sie sollte irgendwas reinigen, die Stadt vielleicht.
1: Sieht uralt aus, aber da, ein Hebel.
4: Na klar, einfach ziehen und hoffen, dass nichts explodiert.
1: Tom, lass das.
0: Doch bevor sie weiter diskutieren können, stolpert Karak aus Versehen gegen einen Schalter.
1: Karak, was hast du getan?
3: Ich weiß es nicht. Ich habe ihn kaum berührt.
0: Ein heller Blitz. Tombi bellt laut und alles wird weiß.
5: Kapitel 4. Die andere Welt.
0: Als sie die Augen öffnen, stehen sie mitten auf einer Wiese. Grünes Gras, bunte Blumen, blauer Himmel. Die Luft riecht frisch und in der Ferne leuchtet eine Stadt. Sauber, freundlich, lebendig.
1: Wow, ist das Kiel?
4: Sieht so aus, aber ganz anders. So schön.
1: Keine Müllberge, keine grauen Häuser. Die Leute lächeln ja.
3: Vielleicht hat uns die Maschine teleportiert.
4: Dann war es ja doch der richtige Knopf.
0: Sie gehen durch die Straßen. Überall lachen Kinder, Menschen, Pflanzen, Blumen. Malen Hauswände bunt an. Tombi läuft Freude im Kreis.
1: So sollte unsere Stadt wieder aussehen. So hell und freundlich. Das ist wie ein Traum.
0: Tom bleibt plötzlich stehen. Zwischen zwei Pflastersteinen glitzert etwas. Ein kleiner, bunter Kristall.
4: Wow, der sieht magisch aus.
0: Er steckt ihn heimlich in seine Tasche, ohne dass die anderen etwas merken. Die Kinder gehen noch weiter durch die Stadt. Plötzlich steht vor ihnen die Hardenbergschule, aber sie sieht nicht mehr so aus wie früher. Die grauen Mauern sind verschwunden. Überall wachsen Pflanzen. Auf dem Schulhof stehen Hochbeete voller Gemüse. Kinder lachen, malen, spielen. Sie gehen durch das große, helle Foyer. An den Wänden hängen Bilder von Schülern, Pläne für neue Gärten und Recyclingprojekte. Auf einer Tafel steht in bunten Buchstaben: Unsere Schule, ein Ort für alle.
4: Das war früher bestimmt nicht da.
0: Hinter einer Glastür sitzt ein Mann in einem Büro, voller Pflanzen und Bücher. Er trägt eine Weste mit bunten Stickereien. Der Schulleiter. Er sieht die Kinder und spricht.
6: Na, ihr vier? Ihr seht aus, als hättet ihr ein Abenteuer hinter euch.
1: Wir wollten fragen, ob sie vielleicht eine Maschine gesehen haben?
6: Eine Maschine?
3: Ja, sie stand auf dem Dachboden, eine große, alte Maschine. Wir haben sie gefunden. Irgendwie sind wir hierher gekommen.
6: Davon weiß ich leider gar nichts. Ich habe auch nie davon gehört. Vielleicht könnt ihr auf dem Dachboden schauen. Dort steht alter und verstaubter Elektroschrott von der Schule. Aber es ist ein ziemlich gruseliger Ort. Es ist sehr dunkel und nass und dreckig.
4: Oh je, das klingt ja wirklich gruselig. Darauf habe ich ja gar keine Lust. Aber dann werden wir dort nachschauen müssen. Wir haben ja keine andere Wahl.
6: Tschüss, macht es gut und passt auf euch auf.
5: Kapitel 5, die Rückkehr.
0: Nach einer Weile entdecken sie wieder die Maschine auf dem Dachboden der Schule. Sie surrt leise, als würde sie auf sie warten.
1: Heißt das, wir können zurück?
3: Ich denke schon, aber wollen wir das?
1: Unsere Stadt braucht uns. Wenn wir hier bleiben, ändert sich dort gar nichts.
4: Na gut, dann zusammen?
1: Zusammen.
0: Sie fassen sich an den Händen. Tombi steht in der Mitte, ein Lichtblitz und alles verschwindet wieder.
5: Kapitel 6, die Hoffnung.
0: Als sie die Augen öffnen, stehen sie wieder im Tunnel unter der Schule. Es riecht nach feuchter Erde. Überall hört man den Straßenlärm von Kiel.
1: War das echt? Ich weiß es nicht. Es fühlt sich echt an.
3: Vielleicht war es auch nur ein Traum, aber irgendwas hat sich verändert. Ich spür's.
0: Tom sagt nichts. Stattdessen holt er etwas aus seiner Tasche. Ein kleiner, bunter Stein. Und er leuchtet schwach.
1: Tom, du hast was mitgenommen?
7: Aber warum? Hast du was getan? Vielleicht geht jetzt alles kaputt.
4: Ich wollte nur ein Stück Erinnerung. Etwas, das uns daran erinnert, dass es auch anders gehen kann.
0: Die anderen schauen ihn an. Erst ärgerlich, dann nachdenklich.
3: Weißt du was? Vielleicht hast du recht. Wenn man Hoffnung mitnimmt, kann man sie auch weitergeben.
1: Dann fangen wir an. Hier an unserer Schule.
0: Die Kinder klettern wieder nach oben. Der Himmel ist immer noch grau, aber irgendwo zwischen den Wolken bricht ein Sonnenstrahl hervor. Tom bellt, als hätte er verstanden, dass jetzt etwas Neues beginnt.
7: Vielleicht können wir den Hof brechen oder Müll sammeln oder Blumen pflanzen.
4: Und vielleicht wird Kiel irgendwann wieder bunt.
0: Der kleine Stein in Toms Hand glüht ein letztes Mal auf, warm und hell. Dann verblasst das Licht. Und sie alle wissen, manchmal fängt Veränderung mit Freundschaft an.
6: Und wenn ihr das nächste Mal durch Kiel spaziert und irgendwo ein buntes Leuchten seht, dann wisst ihr vielleicht, dass die Geschichte von Karak, Tom, Lilly, Gabi und Tommy noch nicht zu Ende ist. Denn manchmal findet man Magie nicht in fremden Welten, sondern genau dort, wo man den Mut hat, etwas zu verändern. Vielleicht war es Magie, vielleicht einfach nur Mut. Aber eines ist sicher, man darf die Hoffnung niemals verlieren. Denn jede Veränderung beginnt mit einem Gedanken und mit Menschen, die sich trauen, etwas zu tun. Und wenn wir alle zusammenhalten, dann kann selbst die graueste Stadt wieder bunt werden. Und wer weiß, vielleicht liegt irgendwo in Kiel noch ein weiterer bunter Stein.
7: Ende.
4: Wir sind da, nach dem Hörspiel. Das war sowas von spannend. Ich glaub mir also, ich fall fast um, so spannend war das. Aber leider, die Zeit ist um. Kiel FM, diese Folge, könnte man fast sagen, ist zu Ende. Und damit tschüss.
8: Tschüss. Verantwortlich für die Sendung ist Charlotte Kirstein.

0: Eins nach fünf.
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7: Herzlich willkommen beim Kiel FM. Und heute haben wir hier Leute von der Hardenberg-Schule und der Hörbuch AG. Die haben nämlich ein Hörbuch gemacht oder ein Hörspiel. Und dazu werden wir euch heute ein wenig ausfragen. Aber jetzt kommt erstmal ein wenig Musik, und zwar 194 Länder.

0: sind wir wieder und ich glaube, jetzt hat jeder erstmal Lust weiterzuhören bei Kiel FM. Und darum stellen wir jetzt erstmal alle Kinder, die mitgemacht haben, bei dem Hörbuch bzw. dem Hörspiel vor. Einmal mich selber, ich bin Max, spiele in dem Hörspiel die Rolle Tom, ist ein bisschen übermütig vielleicht manchmal, aber ja.
1: Ich heiße Livia und spiele im Hörspiel die Rolle Lilly.
2: Ich bin Sophia und bin der Erzähler im Hörspiel.
3: Ich bin Marie-Louise und ich spiele im Hörspiel Gabi und mir gehört der Hund Tombi im Hörspiel.
4: Ich bin Theo, ich spiele den Hund Tombi und den Schulleiter.
5: Ich bin Lukas und spiele im Hörspiel Karak.
0: Okay, das hätten wir und jetzt gibt's was ganz Wichtiges. Nämlich ist ein Kind von der Hörbuch AG heute krank und deswegen einmal Grüße an Bjarne, die gehen hier raus, weil das ist natürlich sehr schade, dass er heute hier im Studio nicht dabei sein kann. Aber jetzt kommen wir wirklich zur ersten Frage zu dem Hörspiel der Hardenbergschule Kiel. Und zwar, wie habt ihr denn eure Ideen gesammelt? Das möchte ich gern mal wissen.
2: Zuerst haben wir überlegt, worum soll die Geschichte gehen, welche Figuren soll es geben und ob es spannend, lustig oder gruselig sein soll.
0: Okay, da habe ich eine ganz wichtige Frage. Wie wurde es denn? Spannend, lustig, gruselig?
2: Es wurde spannend und ein bisschen lustig. Dann haben wir gemeinsam Ideen gesammelt.
0: Okay, Ideen sammeln ist natürlich toll, aber gab es irgendein Highlight während des Ideensammeln?
2: Ja, wir haben Eis gegessen und dabei haben wir auch überlegt.
0: Also eine Speise der Anregung für Ideen. Dann kommt tatsächlich schon wieder Musik.

0: So, da sind wir wieder mit viel Freude bei Kiel FM. Und jetzt kommen wir zu Frage 2 zum Hörbuch der Hardenbergschule Kiel. Und zwar, wie habt ihr denn die Geschichte entwickelt? Weil das ist ja sehr wichtig.
1: Wir haben uns Kapitel überlegt und dann noch überlegt, wie die heißen sollen. Natürlich mussten wir uns auch noch überlegen, wer was sagt.
0: Habt ihr die Geschichte komplett selber geschrieben oder habt ihr ein wenig Hilfe bekommen dabei?
1: Wir haben ein wenig Hilfe bekommen.
0: Okay, das ist natürlich verständlich, weil ich glaube, die Geschichte ist schon ganz lang. Auf jeden Fall, da bin ich sehr gespannt drauf und ihr, liebe Zuhörer, könnt da auch gespannt drauf sein. Kommt denn aus dem Hörspiel irgendwas Besonderes aus der Schule vor, also ein Gegenstand oder so?
1: Ja, die Maschine kommt aus der Schule. Auf dem Dachboden haben wir so eine alte stehen.
0: Welche Maschine denn? Was für eine Maschine?
1: Eine Maschine mit sehr vielen Kabeln drin.
0: Sehr vielen? Also in der Geschichte oder in echt?
1: In echt, ja.
0: Okay, und was soll die Maschine denn können?
1: Die Maschine soll teleportieren können in eine andere Welt.
0: Oh, sehr cool. Dann kommen wir jetzt zur Musik wieder. Und zwar zum Lied Dance Monkey.

0: sind wir wieder bei Kiel FM und wir haben heute hier die Kinder von der Hörspiel AG der Hardenberg-Schule Kiel und wir haben noch eine weitere Frage an die Kinder und zwar, wie sieht es denn mit den Rollen aus? Wie habt ihr die denn eigentlich verteilt bei dem Hörspiel? Das ist ja bestimmt nicht so einfach, oder?
1: Es lief relativ gut und einfach eigentlich. Jeder hat gesagt, er möchte die Rolle nehmen. Und wenn es mehrere Leute gab, die diese Rolle haben wollten, wurde geguckt, jeder nimmt sich einen Abschnitt aus dem Hörbuch, Hörspiel und dann wird gelesen und was eben besser klingt, was flüssiger klingt, der wird dann genommen, aber natürlich wird das abgestimmt, wie die anderen es eben finden.
0: Das ist doch gut. Und wie habt ihr das mit solchen Dingen wie Geräuschen zum Beispiel gemacht? Habt ihr das genau aufgeteilt oder habt ihr alle mitgemacht?
1: Manchmal haben wir mitgemacht, wenn Leute krank waren, aber eigentlich hatten wir schon Leute, die mehr Geräusche gemacht haben als Figuren. Also ein paar Geräuschemacher gab es schon, die hatten auch noch eine Figur, aber nicht so eine Hauptfigur.
0: Und da würde mich jetzt auch nochmal interessieren, wenn jetzt ein Kind krank war, das kommt ja in der Schule häufig vor, wie habt ihr das denn dann gemacht?
1: Das war auch eine ganz gute Lösung einfach. Das ging, weil wir haben es so gemacht, dass einfach andere Kinder dann ganz kurz für den eingesprungen sind. Das konnte dann natürlich nicht beim endgültigen Dreh, das durfte da natürlich auf gar keinen Fall passieren. Aber so ging das dann einfach. Das klang dann zwar mal so, aber das ging so.
0: Super, das heißt, ihr habt ja richtig gut als Team zusammengearbeitet.
1: Ja, kann man so sagen.
0: Das ist doch sehr schön zu hören. Und jetzt haben wir noch einen Song für euch, und zwar einmal Faded.

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1: So, da sind wir wieder nach diesem sehr tollen Song. Da haben wir doch jetzt bestimmt alle sehr gute Laune. Und wir kommen direkt zu Frage 4. Und zwar, wie habt ihr das gemacht mit Geräuschen und Stimmen?
2: Also wir haben bei Apps gesucht, zum Beispiel bei YouTube und bei Adventure.
1: Du hattest gerade das Zweite gesagt. Also YouTube kennt ja jeder, aber Adventure, was ist das denn?
2: Also das ist eine App, wo man verschiedene Töne zusammenstellen kann und da halt selber seine Musik ja schneiden kann.
1: Ja, das klingt ja cool. Aber habt ihr nur aus Apps und so genommen oder auch selber gemacht?
2: Ja, wir haben auch verschiedene Stimmen gehabt. Eine davon ist zum Beispiel, dass Theo das Tier gemacht hat. Welches Tier bleibt aber noch geheim?
1: Oh, das ist natürlich sehr interessant. Aber da habe ich noch eine Frage, weil bei YouTube braucht man bei den meisten Videos, weil da gibt es ja eigentlich nur Videos, also bei den meisten Sounds vor allem ein bisschen Geld, weil man das dann bezahlen muss, das zu nutzen. Also wie habt ihr das denn mit YouTube gemacht? Habt ihr euch da nur inspiriert oder wie?
2: Ja, wir haben uns nur inspirieren lassen und dann haben wir diese App Adventure kennengelernt.
1: Ah, so, das bedeutet also nochmal kurz für mich jetzt zusammengeschnitten. Adventure habt ihr genutzt und YouTube habt ihr euch inspiriert.
2: Ja.
1: Okay, so, und eine wichtige Sache habe ich doch noch. Nämlich, wie war es denn so mit den verschiedenen Stimmen? Passte das gut mit Lautstärke und so?
2: Ja, aber manchmal war es auch schwierig, weil andere im Hintergrund mit den Blättern geraschelt haben. Und dann konnte man schlecht die Stimmen verstehen und da mussten wir manchmal ein bisschen was rausschneiden.
1: Okay, aber das ist ja kein Problem. Dann bedanke ich mich für das Gespräch und wir kommen zu dem tollen Lied Komet von Udo Lindenberg und Apache.

0: Das war jetzt auch ein sehr schönes Lied. Und bei Kiel FM gibt es ja auch nur sehr schöne Lieder. Das wissen wir ja alle. Und jetzt kommen wir zur Frage 5. Also wir hatten schon viele Fragen, aber jetzt kommt Frage 5. Und zwar, wie habt ihr das mit der Aufnahme gemacht?
1: Wir haben von Kiel FM ein Tonstudio zum Mitnehmen bekommen. Beim Aufnehmen mussten wir darauf achten, dass wir im Hintergrund leise sind und dass wir deutlich sprechen. Wir brauchten manchmal mehrere Versuche, bis es perfekt wurde.
0: Habt ihr das so von Anfang an gleich mit dem Aufnehmen gestartet, richtig mit den Mikrofonen, die ihr gekriegt habt? Also gleich Hörspiel aufgenommen und habt ihr erstmal geübt?
1: Wir haben erstmal geübt, so dass jeder seine Rolle gut konnte und sicher war und flüssig sprechen konnte.
0: Ja, das ist ja natürlich auch wichtig. Aber was ist, wenn ein Kind krank ist? Was in der Schule so oft passiert?
1: Wenn ein Kind krank war, ist ein anderes Kind für das Kind eingesprungen.
0: Ah, so, ja, das ist natürlich auch wichtig, weil sonst wäre es ja blöd, wenn ihr dadurch Zeit verlieren würdet, weil Kinder ja öfter mal krank sind. So. Und direkt dahinter, das ist jetzt mal hier schwierig, Frage 6. Und zwar, ihr habt was gelernt? Das möchte ich ja wissen, mal in der Schule. Da soll man doch was lernen. Dann möchte ich jetzt auch mal wissen, was ihr gelernt habt.
2: Wir haben gelernt, dass wir ein Team sind und jeder nicht alleine arbeitet. Und auch noch, dass wir deutlich sprechen und nicht so doll nuscheln. Und kreativ zu sein und jeder verbessert die Ideen der anderen. Dass wir geduldig sind. Arbeiten und wenn man was nicht verstanden hat, nicht genervt nachhaken. Was wir auch noch gelernt haben, war, aufeinander zu hören, aber nicht bestimmerisch zu sein.
0: Naja, nicht bestimmerisch zu sein ist auch wirklich wichtig, weil das geht ja einem so auf die Nerven. Auf jeden Fall habe ich noch eine Frage natürlich, nämlich, was war schwierig für euch?
2: Es war schwierig, dass wir still waren und die Geräusche im Hintergrund leise waren.
0: Wie die Geräusche im Hintergrund? Was gab's denn da so?
2: Ja, zum Beispiel, dass das Papier geraschelt hat. Und dafür haben wir auch eine Notlösung gefunden. Wir haben nämlich die iPads dafür genommen.
0: Also ihr habt auf die iPads ein Dokument gekriegt und das war das Skript vom Hörbuch. Da habe ich direkt noch eine Frage. Und zwar, was hat am meisten Spaß gemacht? Weil jetzt muss ja auch irgendwas Spaßiges geben in der Schule.
2: Uns hat das Aufnehmen am meisten Spaß gemacht und dass wir ein Team waren, hat uns auch noch Spaß gemacht.
0: Da gibt es direkt noch eine Frage hinterher. Hier ist ja der Fragenteil, nämlich, was hat denn lange gedauert und was nicht so lange?
2: Es hat lange gebraucht, bis wir eine gute Geschichte hatten und wir brauchten mehrere Aufnahmen, bis es geklappt hat.
0: Okay, und was wiederum hat nicht so lange gedauert?
2: Es hat nicht so lange gedauert, die Rollen zu verteilen.
0: Okay, das ist ja gut, dass nicht alles so lange gedauert hat.
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7: So, da sind wir wieder von der Hörspiel AG der Hardenbergschule. Und jetzt sind wir natürlich total gespannt, wie das Hörspiel jetzt gleich sein wird, wenn wir es endlich hören können. Aber eine wichtige Frage habe ich natürlich noch, wenn wir jetzt gleich das Hörspiel hören und das haut uns total um. Wie geht es denn weiter? Plant ihr weiteres oder ja, erzählt mal.
8: Es geht spannend weiter, vielleicht mit einem Krimi. Aber zu viel verraten wird nicht, es bleibt geheim.
7: Das heißt, es wird einen zweiten Teil vielleicht sogar geben?
8: Ja.
7: Cool, da können wir uns ja richtig doll drauf freuen. Dann würde ich mal sagen, können wir uns jetzt das Hörspiel mal anhören, oder? Los geht's!
9: Die Hardenbergschule Kiel, vier Freunde und die geheimnisvolle Maschine. Kapitel 1, die graue Stadt.
10: Kiel, 2080. Eine Stadt am Meer. Doch wer heute hier lebt, kennt das Meer nur noch als ferne, grauer Schimmer hinter den Häusern. Alles wirkt farblos. Der Himmel, die Straßen, selbst die Gesichter der Menschen. Müll liegt in den Rinnsteinen. Plastiktüten flattern wie tote Vögel durch die Luft. Und niemand scheint sich daran zu stören.
11: Auf dem Schulhof der Hardenbergschule stehen vier Kinder.
12: Kara,
13: Tom,
2: Lilly und
14: Gabi.
15: Und ihr Hund Tombi.
11: Sie sind Freunde, seit der ersten Klasse. Solange sie denken können, war die Welt um sie herum schon grau.
2: Ich frage mich manchmal, ob der Himmel schon immer so aussah. Immer dieses Grau.
16: Vielleicht ist das normal,
4: Meine Eltern sagen, es war schon so, als sie klein waren.
8: Aber warum? Wieso macht keiner was dagegen? Überall liegt Müll und keiner hebt ihn auf.
6: Vielleicht, weil alle glauben, das muss so sein. Aber der Schulhof stinkt und die Fenster sind so schmutzig, dass kaum Licht da reinkommt.
8: Da, die Tonne ist voll. Und daneben stapeln sich die Dosen. Tombi hat gestern eine angebissen.
4: Vielleicht dachte er, das ist Futter. Alles ist ja gleich grau.
11: Tombi bellt, schnuppert und plötzlich zieht dann der Leine hinüber zum alten Schulgebäude.
8: Tombi, wohin rennst du denn jetzt schon wieder?
9: Kapitel 2, das versteckte Tor.
11: Der Hund zieht die Kinder hinter sich her. Über den Schulhof, durch einen Durchgang, bis zu einer halb eingestürzten Mauer hinter der Turnhalle. Dort, zwischen Backstein und Efeu, entdecken sie eine kleine Eisenklappe im Boden.
4: Was ist das denn? Ein alter Lüftungsschacht?
8: Oder ein Geheimgang. Stell dir vor, hier unten wohnt jemand. Hör auf, das ist bestimmt gefährlich.
6: Moment mal, hier zieht's. Da unten ist wirklich ein Tunnel.
11: Karak drückt gegen die Klappe. Sie gibt nach. Ein kalter Luftzug weht ihnen entgegen.
4: Wahnsinn! Eine Treppe. Ganz steil.
8: Nach unten?
6: Nein, nach oben. Sie führt ins Gebäude. Wahrscheinlich unter dem Dachboden entlang.
11: Vorsichtig steigen sie nacheinander hinein. Das Licht flackert. Der Hund läuft voraus. Die Stufen knarren. Der Staub kitzelt in der Nase.
8: Ich wusste gar nicht, dass hier unten Räume gibt.
4: Vielleicht war das mal ein Speicher oder ein Ort, den man vergessen hat.
9: Kapitel 3, der Dachboden.
11: Die Treppe endet vor einer schweren Holztür. Karak drückt dagegen. Sie öffnet sich quietschend.

0: Ein Lichtstrahl fällt durch ein kaputtes Dachfenster. Zwischen Spinnweben und alten Kisten steht etwas Großes, Metallisches.
1: Was ist das?
0: Eine riesige Maschine voller Zahnräder, Röhren und Schalter. Auf einer Plakette steht in verstaubten Buchstaben, Achtung, Explosionsgefahr. Aktivierung ungetestet.
2: Projekt Sauber Welt klingt ja nach Science Fiction.
1: Vielleicht war das mal ein Experiment für die Schule.
3: Oder sie sollte irgendwas reinigen, die Stadt vielleicht.
1: Sieht uralt aus, aber da, ein Hebel.
4: Na klar, einfach ziehen und hoffen, dass nichts explodiert.
1: Tom, lass das.
0: Doch bevor sie weiter diskutieren können, stolpert Karak aus Versehen gegen einen Schalter.
1: Karak, was hast du getan?
3: Ich weiß es nicht. Ich habe ihn kaum berührt.
0: Ein heller Blitz. Tombi bellt laut und alles wird weiß.
5: Kapitel 4. Die andere Welt.
0: Als sie die Augen öffnen, stehen sie mitten auf einer Wiese. Grünes Gras, bunte Blumen, blauer Himmel. Die Luft riecht frisch und in der Ferne leuchtet eine Stadt. Sauber, freundlich, lebendig.
1: Wow, ist das Kiel?
4: Sieht so aus, aber ganz anders. So schön.
1: Keine Müllberge, keine grauen Häuser. Die Leute lächeln ja.
3: Vielleicht hat uns die Maschine teleportiert.
4: Dann war es ja doch der richtige Knopf.
0: Sie gehen durch die Straßen. Überall lachen Kinder, Menschen, Pflanzen, Blumen. Mein Haus wendet bunt an. Tombi läuft Freude im Kreis.
1: So sollte unsere Stadt wieder aussehen, so hell und freundlich. Das ist wie ein Traum.
0: Tom bleibt plötzlich stehen. Zwischen zwei Pflastersteinen glitzert etwas, ein kleiner, bunter Kristall.
4: Wow, der sieht magisch aus.
0: Er steckt ihn heimlich in seine Tasche, ohne dass die anderen etwas merken. Die Kinder gehen noch weiter durch die Stadt. Plötzlich steht vor ihnen die Hardenberg-Schule, aber sie sieht nicht mehr so aus wie früher. Die grauen Mauern sind verschwunden. Überall wachsen Pflanzen. Auf dem Schulhof stehen Hochbeete voller Gemüse. Kinder lachen, malen, spielen. Sie gehen durch das große, helle Foyer. An den Wänden hängen Bilder von Schülern, Pläne für neue Gärten und Recyclingprojekte. Auf einer Tafel steht in bunten Buchstaben unsere Schule, ein Ort für alle.
4: Das war früher bestimmt nicht da.
0: Hinter einer Glastür sitzt ein Mann in einem Büro, voller Pflanzen und Bücher. Er trägt eine Weste mit bunten Stickereien. Der Schulleiter. Er sieht die Kinder und spricht.
6: Na, ihr vier? Ihr seht aus, als hättet ihr ein Abenteuer hinter euch.
1: Ja, wir wollten fragen, ob sie vielleicht eine Maschine gesehen haben?
6: Eine Maschine?
3: Ja, sie stand auf dem Dachboden, eine große, alte Maschine. Wir haben sie gefunden. Irgendwie sind wir hierher gekommen.
6: Davon weiß ich leider gar nichts. Ich habe auch nie davon gehört. Vielleicht könnt ihr auf dem Dachboden schauen. Dort steht alter und verstaubter Elektroschrott von der Schule. Aber es ist ein ziemlich gruseliger Ort. Es ist sehr dunkel und nass und dreckig.
4: Oh je, das klingt ja wirklich gruselig. Darauf habe ich ja gar keine Lust. Aber dann werden wir dort nachschauen müssen. Wir haben ja keine andere Wahl.
6: Tschüss, macht es gut und passt auf euch auf.
5: Kapitel 5, die Rückkehr.
0: Nach einer Weile entdecken sie wieder die Maschine auf dem Dachboden der Schule. Sie surrt leise, als würde sie auf sie warten.
1: Heißt das, wir können zurück?
3: Ich denke schon, aber wollen wir das?
1: Unsere Stadt braucht uns. Wenn wir hier bleiben, ändert sich dort gar nichts.
4: Na gut, dann zusammen?
1: Zusammen.
0: Sie fassen sich an den Händen. Tombi steht in der Mitte. Ein Lichtblitz und alles verschwindet wieder.
5: Kapitel 6, die Hoffnung.
0: Als sie die Augen öffnen, stehen sie wieder im Tunnel unter der Schule. Es riecht nach feuchter Erde. Über ihnen hört man den Straßenlärm von Kiel.
1: War das echt?
6: Ich weiß es nicht. Es fühlt sich echt an.
3: Vielleicht war es auch nur ein Traum, aber irgendwas hat sich verändert. Ich spür's.
0: Tom sagt nichts. Stattdessen holt er etwas aus seiner Tasche. Ein kleiner, bunter Stein. Und er leuchtet schwach.
6: Tom, du hast was mitgenommen?
1: Aber warum? Hast du was getan? Vielleicht geht jetzt alles kaputt.
4: Ich wollte nur ein Stück Erinnerung. Etwas, das uns daran erinnert, dass es auch anders gehen kann.
0: Die anderen schauen ihn an. Erst ärgerlich, dann nachdenklich.
3: Weißt du was? Vielleicht hast du recht. Wenn man Hoffnung mitnimmt, kann man sie auch weitergeben.
6: Dann fangen wir an. Hier an unserer Schule.
0: Die Kinder klettern wieder nach oben. Der Himmel ist immer noch grau, aber irgendwo zwischen den Wolken bricht ein Sonnenstrahl hervor. Tom bebt, als hätte er verstanden, dass jetzt etwas Neues beginnt.
1: Vielleicht können wir den Hof brechen oder Müll sammeln oder Blumen pflanzen.
4: Und vielleicht wird Kiel irgendwann wieder bunt.
0: Der kleine Stein in Toms Hand glüht ein letztes Mal auf, warm und hell. Dann verblasst das Licht. Und sie alle wissen, manchmal fängt Veränderung mit Freundschaft an.
6: Und wenn ihr das nächste Mal durch Kiel spaziert und irgendwo ein buntes Leuchten seht, dann wisst ihr vielleicht, dass die Geschichte von Karak, Tom, Lilly, Gabi und Tommy noch nicht zu Ende ist. Denn manchmal findet man Magie nicht in fremden Welten, sondern genau dort, wo man den Mut hat, etwas zu verändern. Vielleicht war es Magie, vielleicht einfach nur Mut. Aber eines ist sicher, man darf die Hoffnung niemals verlieren. Denn jede Veränderung beginnt mit einem Gedanken und mit Menschen, die sich trauen, etwas zu tun. Und wenn wir alle zusammenhalten, dann kann selbst die graueste Stadt wieder bunt werden. Und wer weiß, vielleicht liegt irgendwo in Kiel noch ein weiterer bunter Stein.
1: Ende.
4: Wir sind da, nach dem Hörspiel. Das war sowas von spannend. Ich glaub mir, also, ich fall fast um, so spannend war das. Aber leider, die Zeit ist um. Kiel FM, diese Folge, könnte man fast sagen, ist zu Ende. Und damit tschüss.
7: Tschüss. Verantwortlich für die Sendung ist Charlotte Kirstein.

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1: Herzlich willkommen bei den Feuilletönen. Ihr hört wie immer Jennifer Eichler. Hallo.
2: Und Thorsten Martinsen. Hallo. Der für diese Sendung auch verantwortlich ist.
1: Ihr hört uns auf Kiel FM, Westküste FM und Lübeck FM. Wir haben wie immer zwei Alben für euch dabei. Und zuerst sprechen wir heute über Arakatak. Und zwar ist das das neue Werk von Metropole Orchest. Finde ich auch einen guten Namen. Da sind wir also wieder im Jazz unterwegs und unser zweites Album bringt uns dann so ein bisschen mehr in den Punk- und Garage-Rock-Bereich, nämlich mit Chauncey, und das Album heißt Trademark. Unser philosophisches Thema für heute wird sein das Ziehen von Grenzen, das Grenzenziehen, auch durchaus kontrovers diskutiert. Und für alle, die uns im Internet hören, gibt es anschließend noch einen Pilz Nummer 1 aus der Brauerei Sander. Und damit übergebe ich direkt an meinen liebreizenden Kollegen.
2: Ja, vielen lieben Dank. Und der beginnt mit einem sehr besonderen Orchester, nämlich mit dem Metropole Orchest und dem Album Arakatak. Nun, das Metropole Orchest ist ein niederländisches Jazz-Klassik-Soundtrack-Pop, weiß ich nicht was, Orchester, das 1945 von Dolph van der Linden gegründet wurde. Es ist das größte Vollzeit-Ensemble seiner Art weltweit. Also es gibt auch kein anderes Ensemble, was sowas macht, weil das kombiniert nämlich eine gemeine und klassische Big Band mit einem kompletten Ensemble von klassischen Streichern und Holzbläsern eines Symphonieorchesters plus Piano. 50 MusikerInnen zählt das Orchester heute. Und es ist halt fester Bestandteil großer Festivals, zum Beispiel North Sea Festival, also North Sea Jazz Festival, arbeitet eng natürlich mit der niederländischen Film- und Fernsehindustrie zusammen. Man spielt bereits mit KünstlerInnen, und jetzt geht's los, Al Jarreau, Celine Dion, Joe Cocker, Dionne Warwick, Shirley Bassey, Charles Aznavour, The Supremes, Tori Amos, Within Temptation, Elvis Costello, Ella Fitzgerald, Pat Metheny, Stan Getz, Dizzy Gillespie, Bill Evans und unfassbar vielen anderen KünstlerInnen zusammen. Also wirklich die Creme de la Creme.
1: Uiuiuiui.
2: Wirklich Wahnsinn, was da für Namen auftauchen. Nun, dieses Orchester wurde unlängst 80 Jahre alt und feiert das dann mit diesem Album. Also eben mit diesem Arakatak. Und es wurden eigens für dieses Album, also für dieses Orchester und für dieses Album, neue Instrumentalstücke geschrieben. Und zwar von 8 der Lieblingskomponisten des Orchesters, die eben im Auftrag des Orchesters Musik der Zukunft für dieses Album geschrieben haben. So sollte das Ganze, unter diesem Motto stand das Ganze. Nun, der Song selber, also der Arakatak selber, der Song kommt von Maurice Klipphus. Dann gibt es den Komponisten Vince Mendoza, wir haben Donny McCaslin, wir haben Miho Hasama, da kommen wir gleich noch drauf. Wir haben Tineke Postma, wir haben Mark Guyana, wir haben, Achtung, Louis Cole und wir haben Shai Maestro. Den kennen wir doch, den Namen? Richtig, haben wir in diesem Jahr besprochen. Ja? Also auch ein alter Bekannter. Jedes Stück steht für die Zukunft des Orchesters und soll dessen Vielfalt von eben Jazz über Soundtrack bis hin zu experimentellen Arrangements zeigen. Eingespielt wurde das Ganze nämlich unter der Leitung einer der Komponistinnen, die für dieses Orchester eins der Stücke geschrieben hat, und Arrangeurin und festen Gastdirigentin Miho Hasama. Die wurde in Tokio geboren, lebt aber mittlerweile in New York, und die dirigiert das Ganze. Unter deren Leitung hat das Ganze stattgefunden. Das Ganze wurde im März 2026 veröffentlicht und wir hören jetzt das Metropole Orchest mit dem Song Arakatak vom gleichnamigen Album.

0: Das war Arakatak von dem Metropole Orchest, gespielt vom gleichnamigen Album. Jo, das ist doch mal wieder was Besonderes.
1: Auf jeden Fall, da geht's los. Und man hört den Einfluss des Soundtracks auf jeden Fall, oder der Soundtrack-Erfahrung. Denn ich finde, an ganz vielen Stellen klingt das nach Film. Also irgendwie, da kommen einem gleich irgendwie Szenen und Setups und Charaktere in den Sinn. Das fand ich eigentlich bei allen Songs beeindruckend, wie sehr sie Atmosphäre schaffen und wie sehr sie dann auch gerne Geschichten erzählen und das aber auf eine sehr progressive, jazzige Art und Weise, die gleichzeitig total gut hörbar ist. Also da ist ja wirklich alles drin, alles passiert. Dieses riesige Orchester zieht eigentlich an jeder Stelle irgendwie vom Leim, nee, wie sagt man? Zieht vom Riemen, nee, ich weiß es nicht. Sie strengen sich an, sie geben sich Mühe und sind natürlich handwerklich ganz oben mit dabei. Ja, und so hat man, von zeitgenössischem Jazz, avantgardistischen Big Band Kram, dann eine Menge Klassik auch dabei, fand ich, und auch Passagen, die dann einfach mal sehr auseinandergenommen, minimalistisch, nahezu irgendwie, dekonstruiert wirken, als wenn sie ihre Einzelteile auseinandernehmen, um zu zeigen, wie es weitergeht. An ganz vielen Stellen total spannend. Und klingt deswegen auch gleichzeitig sehr erfahren und irgendwie total jung. Ja, also ein großes Mischmasch aus unheimlich coolen Sounds.
0: Unbedingt. Unbedingt. Also im Grunde genommen hören wir hier vollen orchestralen Jazz auf der einen Seite. Und dann wird das Ganze eben angereichert, unter anderem mit Einflüssen aus Pop und einem Hauch Klassik und natürlich Filmmusik, also Soundtrack. Und das alles klingt halt einfach auch verdammt gut. Die SolistInnen sind natürlich großartig, wie sollte es auch anders sein? Die Arrangements sind toll und die Kompositionen sind unterschiedlich genug, dass es nie langweilig wird. Muss man auch mal ehrlich sagen. Und dass es nie langweilig wird, das liegt natürlich auch am Zusammenspiel des Orchesters. Man fühlt sich sofort mitgenommen auf diese, ja doch, Reise durch Komposition zeitgenössischer Musik all möglicher Genres. Denn das ist ja das, was es ist. Es werden ja hier zeitgenössische Kompositionen gespielt. In welchem Genre man die am Ende auch immer zuordnen möchte, das spielt ja erstmal keine Rolle. Das sind ja aktuelle Kompositionen, die wir hier hören. Das ist ja nicht irgendwie was von früher, was irgendwie interpretiert wird oder so. Naja, und derer gibt es eben einige auf diesem Album. Und mal ist es eher ein Soundtrack, mal ist es eher Jazz, dann ist es eher wieder Fusion, dann ist es fast schon wieder Klassik. Und das ist halt so abwechslungsreich und so toll. Und es macht eben einen wahnsinnigen Spaß, diesem Orchester zuzuhören, weil ich habe das Gefühl, denen macht es auch wahnsinnig viel Spaß. Ja. Und dieser Spaß kommt einfach rüber. Wir sind ja, wer uns kennt, wir sind ja immer für übergreifende Genres und so, haben wir ja gerne. Und dieses Orchester verbindet das alles eben schon von sich aus heraus, ne? Also ohne, dass man was hinzutun muss, allein durch die Zusammensetzung ja schon. Ne? Also es ist ja alleine an sich schon aus sich heraus genreübergreifend, ohne dass sie überhaupt erstmal einen Ton gespielt haben. Denn egal, was sie machen, diese Zusammensetzung gibt es ja sonst so nicht. Selbst wenn sie jetzt die vier Jahreszeiten spielen würden, dann würde es ja immer noch anders klingen als alles andere, weil die Big Band ja noch dazukommt. Und umgekehrt natürlich genauso, wenn sie, keine Ahnung, Caravan spielen würden, dann würde es halt immer noch anders klingen, weil dieser Big Band eben das klassische oder ein Teil des klassischen Orchesters hinzugefügt wird. Das ist schon eine tolle Sache. Naja, auf jeden Fall macht es wahnsinnig Spaß, dem zuzuhören. Also ich bin begeistert, wie dieses Orchester den Raum füllt, was für einen eigenen Klang dieses Orchester hat. Das beglückt mich, muss ich ganz ehrlich sagen, dass man nochmal sowas Neues hören kann, wo man denkt so, oh wow, das habe ich ja so noch nie gehört. Das ist ja eine Klangzusammensetzung, die kenne ich gar nicht. Das ist schön. Und das macht natürlich auch den Jazz wieder zu was Besonderem, weil was auch immer mit dieser speziellen Besetzung gespielt wird, das macht ja schon alleine der Gesamtklang, dass es besonders ist. Und das gefällt mir natürlich.

0: Das war Luminosity von Metropole Orchest von dem Album Arakatak. Ja, dieses Album ist, wie schon erwähnt, im Entree in diesem Jahr erschienen, also zum Zeitpunkt dieser Aufnahme im Jahr 2026. Und deswegen wollen und dürfen wir es natürlich auch bewerten auf unserer Skala von steht, läuft und rennt.
1: Ich zögere, weil es natürlich ein wahnsinnig tolles Album ist, was rennen sollte. Gleichzeitig weiß ich, das wird bei meinen Alben des Jahres trotzdem keine Rolle spielen. War nicht so mein Stil. Ich gebe ihm ein wahnsinnig schnelles Läuft.
0: Ja, ich gebe diesem Album natürlich ein wahnsinnig schnelles Rennt, weil da alles das drin ist, was ich liebe. Einfach. Das verbindet all die ganzen Sachen, die ich cool finde. Und deswegen gibt es ein Rennen von mir. Also, wir haben gehört, das Metropole Orchest. Und zwar mit dem Album Arakatak. Und es gab ein Läuft von Jenny und ein Rennt von mir.
1: Und damit kommen wir wie so oft zu etwas ganz anderem. Wir kommen zu Chauncey. Dabei handelt es sich um eine US-amerikanische Band aus der Underground-Szene von Cincinnati, Ohio. Die sind noch unheimlich jung. Sie haben ihre erste Single im Jahr 2022 rausgebracht und ihr Debütalbum Community Chest kam dann 2023 raus. Wurde dadurch dann aber schnell zu einer festen Größe in ihrem Genre. Die Band bewegt sich so an der Schnittstelle von sehr kantigem Garage-Rock, Punk und Post-Punk. Es gibt hin und wieder mal so ein paar Hardcore-Anleihen. Und warum sie aber so relevant geworden sind in so kurzer Zeit, ist vor allem, dass sie so ungeschönt reflektieren, was in den USA gerade abgeht. Es gibt also ganz viel Gesellschaftskritik und vor allem ganz viel Kritik nicht nur an der aktuellen Regierung, sondern auch einfach am Status der Welt und ganz besonders auch in ihrer Region, dem sogenannten Rust Belt. Sei es ökonomische Probleme, sei es ökologische Probleme, die Absurditäten der modernen Arbeitswelt, die Monotonie und die schlechten Entscheidungen zum Teil in diesem Bereich. Da bleibt auf jeden Fall nichts stehen. Und das Ganze bekommt so eine sehr energiereiche, wie man schon dem Genre irgendwie ablesen kann, ne? Dem Punk innewohnende Ästhetik, die dem Ganzen die ausreichende Energie gibt. Wie sich das dann anhört, das können wir jetzt einmal zusammen hören. Wir hören nämlich Dressing the Part von Chauncey und dem neuen Album Trademark.

0: Das war Dressing the Part von Chauncey und dem neuen Album Trademark, ganz frisch erschienen. Ja, Thorsten, mal wieder Punk.
1: Ja, und eine Band, die dieses Genre erfreulicherweise gar nicht mal so ernst nehmen und die diesen Punk um einiges an Ideen erweitern. Das finde ich schon mal erstmal großartig. Und diese Ideen, ja, die werden ja oft sogar in einem Song verdichtet. Ne, und das führt dann recht untypisch für den Punk zu einem Maß an Komplexität, das ist schon bemerkenswert. Das wird dann ganz besonders, wenn man sich die Gitarren anhört, so ein bisschen deutlicher, die so zwischen diesem verzerrten Geschrabbel so und diesen Ausbrüchen auf der einen und fragilen melodischen Fragmenten auf der anderen Seite hin und her changiert, während der Bass hier eben das dringend notwendige Gegengewicht bildet und die Songs davor bewahrt, dass sie bei dem ganzen Durcheinander, was da herrscht, zusammenbrechen. Denn das ist natürlich ein sehr konstruiertes Durcheinander. Und das ist natürlich toll. Ne? Also diese Songs scheinen ja immer so fragil zu sein, wie so ein besoffener Seemann hin und her zu wanken, so, aber nie auseinanderzufallen. Das heißt also, das ist fantastisch. Die Band erweitert damit auf jeden Fall den musikalischen Punk-Horizont. Denn das ist ja nicht nur laut und schnell, sondern lebt ja auch gerade von der Dynamik. Die Struktur dieser Stücke wurden ja ganz bewusst instabil gewählt. Die einzelnen Abschnitte prallen ja auch tatsächlich eher aufeinander, als dass sie irgendwie fließend ineinander übergehen. Und das erfordert natürlich eine außerordentliche Musikalität und ein außerordentliches hohes musikalisches Können. Und diese Band kann das. Denn all dieses ganze vermeintlich Instabile erfordert natürlich ein Höchstmaß an Genauigkeit. Also das Gegenteil von dem, was uns die Stücke so vermitteln. Und das findet ja teilweise in weniger als 3 Minuten in einem Song statt, diese ganzen Aufeinanderpralligkeiten da. Ne? Und dennoch erkennt man trotz alledem auch den Punk als solches wieder. Also man kann dieses Album auch tatsächlich als Punk klar identifizieren. Es ist nur eben kein stupides Geknüppel, sondern etwas Neues, viel elaborierter als das, was Punk vielleicht gemeinhin klischeehaft so sein kann und ist. Und das ist natürlich toll. Und für diese Sendung eigentlich wieder genau das Richtige, denn diese im wahrsten Sinne des Wortes gespielte Fragilität ist großartig. Und das muss man natürlich auch erstmal hinbekommen, denn es geht hier ja auch gar nicht, diesmal geht es ja gar nicht um unterschiedliche Genres, die hier aneinandergereiht werden, sondern hier geht es ja wirklich darum, den Punk auf eine neue Ebene zu hieven, also ihn zu elaborieren. Sowohl lyrisch offensichtlich, das haben andere auch vorher schon gemacht, so Leute wie The Clash und so, als auch eben musikalisch. Ihn sozusagen abzugraden. Und das gelingt dieser Band natürlich ausgezeichnet. Insofern bin ich bin schon wieder sehr angetan von dem Ganzen hier. Ich bin sehr versöhnlich in diesem Jahr, muss ich ganz ehrlich sagen. Also das gefällt mir wahnsinnig gut. Ich habe so überlegt, mit was man das vergleichen könnte und dachte so, ja, weiß ich nicht, vielleicht wenn es um die verschiedenen Parts geht, eventuell so ein bisschen proggig, aber dann habe ich wieder gedacht, nee, das ist es eigentlich auch nicht. Es ist was ganz Eigenes und das ist eigentlich großartig. Das ist, ja, es ist toll. Ich bin begeistert.
0: Sehr schön, ja, das war ich auch. Und wir haben natürlich hier wieder ganz besonders die Dringlichkeit, die wir so gerne mögen, sowohl musikalisch als auch lyrisch, hatte ich den Eindruck.
1: Ja, unbedingt.
0: Da musste was gesagt werden. Das hören wir jetzt auch nochmal, und zwar in dem Song Finance von Chauncey und dem neuen Album Trademark.

0: Das war Finance von Chauncey und das neue Album heißt Trademark. Auch dieses Album ist im Jahre 2026 erschienen, noch gar nicht lange her. Das heißt, wir bewerten es auf unserer Skala von steht, läuft oder rennt.
1: Ach so, ja. Ja, das rennt. Hattest du schon deine Kritik?
0: Ja. Ach so, ich hatte am Anfang schon viel zu viel irgendwie gesagt. Ich bin nicht so im Kreis gelaufen und habe gedacht, ja gut, jetzt habe ich einen.
1: Ah, okay, alles gut. Ja, okay, ja, rennt. Dings, genau. Hier, Dings, rennt. Hm?
0: Sehr gut. Ja, bei mir auch. Definitiv ein Anwärter auf das Album des Jahres. Hat mich sehr überrascht. Mhm. Also ich bin zwischendurch mal so mit einem Auge in den Punk-Pressespalten, wie nennt man sie, unterwegs, um zu gucken, was es Neues gibt. Aber das ist mal wirklich...
1: Ich ahne, es gibt ein neues Rabbit Hole.
0: Meinst du, Ambient ist schon vorbei?
1: Ja, weiß ich nicht.
0: Ich bin gerade raus. Schauen wir mal.
1: Ich bin gespannt, was kommt.
0: Genau. Na, ich muss dazu sagen, Punk ist ja, oder zumindest das, was ich immer sage, was so ein bisschen die Musik meiner Jugend ist, weil ich tatsächlich mit, will sagen 14, 15, immer mitgeschleppt wurde ins Jutze, wie man so schön sagt. Und da gab es eine Menge Punk. Ja, also wenn ich jemals eine rebellische Phase hatte, dann hatte die immer mit Punk zu tun. Deswegen ist da ein Stückchen meines Herzens immer drin. Mhm.
1: Hieß der Laden so, wo du da warst immer?
0: Das Jutze? Ja, das war einfach das Jugendzentrum.
1: Genau. Ach, das heißt ja... Ah, verstehe. Nee, das nannte man bei uns tatsächlich einfach Jugendzentrum. Naja, wir waren nicht so kreativ.
0: Ja. So viele Silben kann man besoffen dann abends auch nicht mehr aussprechen. Nee, das Jutze ist leichter.
1: Ja.
0: Hätten das wir war auch tatsächlich machen auch meine erste Begegnung mit Bielefeld übrigens. Ich hatte gerade den Führerschein und habe irgendwie vier Hanseln nach Bielefeld ins Arbeiterjugendzentrum, das AJZ in Bielefeld, ganz ikonisch, geschafft. Und da haben wir uns, natürlich nicht lügen, ich glaube, die Schocks angeschaut.
1: Aha.
0: Ich glaube, es waren die Schocks. Naja, gut. Ja, so späte 70er Punk quasi. Da, ja, das ist so ein bisschen meine Sozialisierung in dem Bereich. Aber hat super Spaß gemacht. Die Konzerte waren immer das Beste. Die Energie auf Punkkonzerten, finde ich, ist unvergleichbar. Mittlerweile denkt ja jeder und seine Oma, inklusive Schlager, for some reason, dass sie irgendwie sowas ähnliches wie Moshpits anleiern müssen, meinetwegen. Ist okay. Aber, ja.
1: Wieso? Andrea Berch ist eine Frau im Leben.
0: Natürlich.
1: Die im Leben steht. Um es mal mit Stefanie zu sagen, also ich...
0: Genau.
1: Ja, nee, also...
0: Genau. Aber es heißt es ja auch nicht Moshpits. Ich hab vergessen, wie die Dinge heißen. Kreis tanzen oder sowas. Ich weiß es nicht mehr.
1: Okay.
0: Irgendwie so komisch.
1: Habe ich noch nie gehört. Okay.
0: Ich auch nicht. Ich musste entsetzt nachfragen, wie, aber warum?
1: Okay.
0: Und warum ohne anrempeln? Wie, was ist da los?
1: Was spannend. Ja gut, in dem Alter will man ja nicht mehr rempelig sein. Also
0: nein, natürlich nicht. Nein.
1: Das ist auch nicht
0: aber
1: gut für die
0: Aber ich meine ja noch fit genug, um irgendwie im Kreis zu rennen.
1: Naja, das muss ich sofort googeln, das ist nachher gleich mal. Also das ist ja interessant.
0: Gut. Ja, jedenfalls, Chauncey.
1: Ja.
0: Die wissen noch, was gut ist. Da gibt es mit Sicherheit auch richtige Moshpits. Denn das habe ich tatsächlich noch nicht gesagt. Das Album ist ja auch wahnsinnig tanzbar. Also bei all der Zerbrechlichkeit. Mhm, das funktioniert weiterhin hervorragend. Also, das Album hieß Trademark, die Band Chauncey. Und es gab ein Rennt von Thorsten und ein Rennt von mir. Ich will immer noch Herr Martinsen sagen. Irgendwann evolutioniere ich rückwärts zu den Ponys. Ich sehe das schon kommen.
1: Oha, ja. Mhm.
0: Gut, also kommen wir zu unserem nächsten Thema, nämlich Grenzen ziehen.
1: Oh ja.
0: Das ist ein spannendes Thema. Zumal Grenzen ziehen oder zu Englisch Boundary Setting durchaus ja auch im Internet viel diskutiert wird. Mhm. Und die Grenze so zwischen gesundem Selbstschutz, wo ziehe ich meine Grenzen, wo brauche ich meine Grenzen, und zwischen auf der anderen Seite so einer sehr hyperindividualisierten Verweigerung von sich anpassen oder Empathie oder auch sozialer Verantwortung, da gibt es ein gewisses Abwägen, was heutzutage vielleicht anders bewertet wird als früher. Und ob das gut oder schlecht ist, kann man unterschiedlich bewerten. Grenzen ziehen ist auf jeden Fall was Wichtiges. Ich glaube, an der Stelle sind wir uns erstmal einig.
1: Oh ja, auf jeden Fall. Und zwar machen wir das ja schon als Kinder, ne? Da fangen wir schon an, Grenzen zu ziehen. Und wir machen das auch als ältere Menschen, Grenzen ziehen. Zum Beispiel, wenn es um unseren eigenen Körper geht. Da gibt es ganz strikte Grenzen, was wir mit unserem Körper machen lassen wollen und was nicht. Zum Beispiel. Nicht wahr? Und desto älter man wird, desto mehr definiert man diese Grenzen natürlich. Nicht nur körperlich, sondern eben auch insgesamt. Desto mehr versteht man ja auch, was für einen gut oder nicht so gut ist. So, ne? Und desto mehr erkennt man ja auch, was für einen gut ist und nicht gut ist. Und so weiter und so fort. Ja, es gibt natürlich im Moment so zwei große Fragen. Das eine ist, wie viel Ich braucht eine Gesellschaft? Zum Beispiel. Oder umgekehrt, wie viel Gesellschaft braucht ein Ich? Ne? Das ist immer so eine Frage. Es muss immer eine Balance sein. So, weil das eine ohne das andere nicht geht. Es funktioniert nicht ohne die Subjekte, ohne den Rückzug. Und das andere ist eben trotzdem, sich eben einzubringen in das Ganze, in die Gemeinschaft, in die Gesellschaft. Nicht wahr? Das funktioniert aber alles nur, wenn man sich zurückziehen kann. Das ist schon wichtig. Also, dass es eine Grenze gibt zum Privaten, ist ganz, ganz wichtig. Sonst funktioniert nichts mehr. Und zwar nicht nur die Demokratie nicht, sondern wir alle nicht mehr. Also wir müssen die Möglichkeit haben, uns mit Menschen zu unterhalten, ohne dass andere Menschen dem beiwohnen. Wie auch immer. In welcher Form auch immer. Das ist das A und O. Weil sonst können wir niemandem mehr vertrauen. Und wenn wir uns anderen Menschen gegenüber öffnen, ist das ja das Gefährlichste, was man machen kann eigentlich. Es ist ja ein großes Wagnis. Nicht wahr? Und wenn das nicht mehr gemacht wird, weil du immer das Gefühl hast, dass noch andere Leute zuhören, zum Beispiel, nicht? Das geht natürlich nicht. Und deswegen ist das Private so wichtig. Unter anderem. Und natürlich auch, nicht nur deswegen, sondern auch, um privat wieder zu neuen Erkenntnissen zu kommen, die dann wieder in der Öffentlichkeit abgeglichen werden. Und natürlich auch abgeglichen werden müssen. Nicht wahr? Diese Balance zu halten, das ist halt die Schwierigkeit eigentlich. Also es ist eine Grenze, die wichtig ist zwischen dem Privaten und dem Öffentlichen. Also jetzt nicht wie bei Kant und Arendt gesprochen, sondern jetzt wirklich privat und öffentlich im klassischen politischen Sinne, ne? Also oder soziologischen Sinne, wie auch immer. So. Eine andere Grenze, die es gibt, ist natürlich, dürfen wir moralische Grenzen überspringen, um Gutes zu tun? Da würde Kant sagen, um Gottes Willen bloß nicht. Ja, das ist so dieser utilitaristische Ansatz, ne? Die würden sofort sagen, ja, selbstverständlich. Natürlich. Unbedingt. Ja? Das ist auch eine moralische Grenze, die zum Beispiel in den USA, jetzt mal unabhängig von Trump, den lassen wir mal kurz weg, also in den Nordamerika, sagen wir mal, anders definiert wird als hier in Europa. Weil es ein anderes, ja, wir sind anders sozialisiert, es ist eine andere Kultur in dem Moment. Zum Beispiel. Und wie viele Grenzen brauchen wir, um unsere Freiheit zu schützen, ist auch ein ganz interessantes Feld. Nicht? Wie viele Grenzen brauchen wir dafür? Das ist gerade im Moment sehr spannend. Wie viele Grenzen brauchen wir, um das zu schützen und zu erhalten, was wir gerade haben? Nämlich die Demokratie. Und somit natürlich auch die Freiheit, jetzt wieder im Sinne von Hannah Arendt. Also im Sinne von Öffentlichkeit, im Sinne von Handeln, im Sinne von Polis. Wie viele Grenzen brauchen wir da? Und was für welche? Schwierig. Das sind alles Fragen, denen man sich stellen kann. Einigen Fragen muss man sich auch stellen. Nicht? Bei Camus, der würde sagen, im Mythos des Sisyphos zum Beispiel, Sisyphos ist es ja richtig, die Absurdität der menschlichen Existenz, also der Mensch sucht nach Sinn und so weiter und in einer sinnlosen Welt und scheitert immer wieder daran, Grenzen ziehen, zum Beispiel moralische, künstlerische oder persönliche, das ist für Camus ein Akt der Revolte gegen das Absurde. Der Mensch definiert sich selbst, indem er sich begrenzt. Etwa durch die Entscheidung, trotz aller Sinnlosigkeit weiterzuleben. Nicht wahr? Ich revoltiere, also sind wir.
0: Klassiker.
1: Der Klassiker.
0: Ich finde, an der Stelle wird das Ganze, also ist quasi alles ich, da gibt es keine Grenze, ich ist wichtig. Dadurch entsteht dann aber ja eigentlich erst Solidarität.
1: Ja.
0: Also, ich revoltiere, aber
1: genau.
0: Für uns sozusagen.
1: Mit richtig.
0: Uns, miteinander.
1: Richtig, genau. Allerdings auch wieder in Maßen. Das ist ja immer ganz wichtig bei Camus, weil diese Revolte darf niemals in eine Revolution umknicken und hineinbrechen. Ne? Weil Revolution ja wieder absolute Dinge macht. So. Und da ist dann, eine Revolution ist ja immer utilitaristisch, immer. Die ist ja nie was anderes. Also das ist ja immer das große Problem von Revolutionen. Ne? Deswegen war ja auch Popper so dagegen. Der war ja immer so ein Reformmensch. So, ja, gut, besser werden immer, gerne, aber bitte nicht alles umwerfen. So, weil das, da lässt du immer Menschen hinter dir. Es werden immer Menschen dabei über die Wupper fliegen. So. Und da kommt dann Camus wieder um die Ecke und sagt, siehste, und jeder Mensch, der daran zugrunde geht, ist einer zu viel und da hat er recht. Also da war er das Gegenteil vom Utilitarismus. Da war er ganz bei Kant. Ganz klare Sache. Ja, und bei Arendt ist es natürlich so, ja, Grenzen sind notwendig für den öffentlichen Raum, weil durch Abgrenzung, das hatten wir gerade schon, zwischen Privatem und Öffentlichem entsteht Handlungsfreiheit. Ohne Grenzen gäbe es keine Pluralität und damit auch keine Demokratie. Das ist ja klar. Also, nicht? Wie wir heute Grenzen ziehen, zum Beispiel in sozialen Medien zwischen Fakten und Fake News, bestimmt, ob wir gemeinsam handeln können. Also, ne? Grenzen sind nicht immer Mauern, sondern Linien, die uns teilweise sogar verbinden. Nicht?
0: In jedem Fall, ja. Da sind wir eigentlich wieder bei maximalem Ich, aber auch maximaler Grenze für den Einzelnen.
1: Genau. Genau. Beim Maßhalten sind wir wieder, ne? Mhm. Das ist ja wirklich so. Also Revolte gegen willkürliche Normen auf der einen Seite, aber eben nicht als Letztbegründung. Ja, also nicht als Revolution, dass es nicht ausartet. Und wir Menschen damit zerstören am Ende des Tages. Oder eben Grenzen als Schutz zum Beispiel vor Banalität des Bösen. Auch das. Es gibt kulturelle Grenzen, Ablehnung von Nationalismus zum Beispiel. Oder Kultur als Raum des Dialogs. Grenzen als Voraussetzung für Austausch. Und es gibt natürlich auch die Selbstbegrenzung ja, als Akt der Integrität, nicht wahr? Der ehrliche Mensch lebt im Widerspruch, so. Das ist ja was eben Hannah Arendt, dieses Zwiegespräch mit sich selbst und so weiter und so fort. Und natürlich auch Schutz der Privatsphäre hatten wir gerade schon, das gehört ja dazu. Denn nur so funktioniert ja das ist ja eine menschliche Bedingung, das ist auch die Bedingung für Demokratie halt einfach. Anders geht es nicht. Und natürlich die übliche Skepsis gegenüber den Ideologien, haben wir gerade schon gehabt. Jeder absolute Anspruch führt auf jeden Fall in den Terror. Und auch die Macht braucht natürlich Grenzen. Sonst wird Macht ganz schnell Gewalt. Weil Macht ist ja nur so lange Macht, solange sie abwählbar ist. Nicht? Wo sie nicht mehr abwählbar ist, da ist das keine Macht mehr. Da wird aus Macht dann ganz schnell Gewalt. In dem Moment, wo jemand versucht, sich nicht mehr abwählen zu lassen, sondern sich stetig wieder wählen zu lassen. Die Demokratie lebt ja vom Abwählen und nicht vom Wählen. Der Trick an der Demokratie ist ja, dass du abwählen kannst, dass du sagst, nee, du nicht mehr. Das ist ja das Tolle daran, dass wir eben nicht auf Gedeih und Verderb an eine Person gebunden sind. Nicht wahr? Das ist ja das Tolle.
0: Nicht der eine, der zufällig geboren ist.
1: Richtig, genau.
0: Für immer.
1: Richtig. Oder meint, sich so initiieren zu müssen, nicht wahr? Genau. Also, wir sind mit Hannah Arendt und Camus mal wieder unterwegs sozusagen. Auch die haben da eine Menge zu sagen. Und wir auch. Und mich würde natürlich wie immer interessieren, wie ihr das so seht. Wo ist eure Grenze? Und für was und wann? Wo setzt ihr eure Grenzen? Grenzen gibt es überall im Leben. Ne, man muss sich selber Grenzen setzen, damit man nicht die Grenzen anderer überschreitet, zum Beispiel.
0: Ja.
1: Ist doch klar.
0: Da würde ich noch ergänzen, was sind eure wichtigsten Grenzen?
1: Ja.
0: Ich glaube, das ist für jeden was anderes. Wo ist die Grenze, die quasi dein Leben sortiert oder sicher macht oder wie auch immer?
1: Ja.
0: Die wichtigste.
1: Absolut. Und selbstverständlich haben wir auch das nächste Mal wieder 2 Alben, ein philosophisches Thema und am Ende auch wieder ein Bier für euch.
0: So ist das. Wir hören Digitalism mit Optimism. Finde ich schon gut. Dann hören wir Anthropozenum, sage ich jetzt einfach mal ganz deutsch. Aha. No ritmo da terra.
1: Ja, das
0: ist
1: das.
0: Aber man kann ja nicht immer nur Englisch hören, ne?
1: Nee, klar.
0: Außerdem sprechen wir über Wiederholung.
1: Mhm.
0: Und wir verkosten das Zöttler Goldexport.
1: So nämlich. Ihr schreibt uns mal, wo ihr eure Grenzen seht, wo ihr eure Grenzen habt und was eure wichtigsten Grenzen sind. Das kommentiert ihr mal schön bei Spotify oder bei Apple Podcast oder bei uns auf der Homepage oder bei Mastodon und Blue Sky. Woanders sind wir nämlich nicht mehr. Und zwar zu Recht, wenn ich das mal sagen darf und anmerken darf. Das macht ihr mal schön. Und wenn ihr damit fertig seid, dann ist die Woche um. Dann sind wir wieder da. Und bis dahin verabschieden sich zum einen
0: Jennifer Eichler
1: und zum anderen Thorsten Martinsen, der für diese Sendung auch verantwortlich war. Bleibt uns an dieser Stelle nichts anderes als zu sagen, bleibt uns gewogen. Bis zum nächsten Mal. Tschüss.

0: Ein herzliches Willkommen zu einer neuen Ausgabe von Maywalds Corner. Peter Maywald begrüßt Sie und euch ganz herzlich. Das Grundgesetz ist unsere Verfassung und steht im Rang über allen anderen deutschen Rechtsnormen. Es wurde am 23. Mai 1949, also vor 77 Jahren, vom Parlamentarischen Rat beschlossen und trat am 24. Mai 1949 in Kraft. Vor 2 Jahren haben wir, auch hier im Sender, ganz groß Demokratie und 75 Jahre Grundgesetz gefeiert. Grund genug zum 77. Geburtstag unseres Grundgesetzes, diese Sendung zu wiederholen. Ich wünsche viel Spaß beim Zuhören.
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2: Menschen sind nicht immer einer Meinung. Das kennst du vielleicht. Zum Beispiel, wenn du nach der Schule etwas mit Freunden unternehmen willst. Hallo, was macht ihr heute? Oh, es sieht so aus, als wenn jeder etwas anderes will. Eis essen, ins Kino oder kicken gehen. Gar nicht so einfach, sich da zu einigen. Habt ihr eine Idee? Ah, jetzt wird abgestimmt und die Mehrheit entscheidet. Super. Und so in etwa funktioniert auch Demokratie. Der Begriff Demokratie kommt von den alten Griechen und bedeutet Herrschaft des Volkes. In einem demokratischen Land gibt es also keinen Kaiser oder Könige, die einfach über die Köpfe der Einwohner hinweg Entscheidungen treffen. In der Demokratie entscheidet das Volk. Alle Menschen dürfen frei ihre Meinung sagen, sich versammeln und informieren. Und, Achtung, aufgepasst, wählen gehen. Ohne freie und geheime Wahlen ist Demokratie nicht denkbar. Der Bundestag in Berlin wird alle 4 Jahre neu gewählt. Vor der Wahl bekommt jeder wahlberechtigte Bürger automatisch mit der Post eine Wahlbenachrichtigung, damit keiner die Wahl verpasst und am Wahltag seine Stimme abgeben kann. Damit alle wissen, wen sie wählen können, stellen die Bewerber den Wählern im Wahlkreis, also der Stadt oder Region, in der er lebt, ihre Ziele vor. Sie erzählen zum Beispiel, wofür sie sich einsetzen, wenn sie gewählt werden, und versuchen dabei, möglichst viele Wähler von sich zu überzeugen. Das nennt man Wahlkampf. Am Wahltag entscheiden die Wähler. Auf dem Wahlzettel können sie gleich 2 Kreuze machen. Für eine Kandidatin wie Frau Müller, die direkt als Abgeordnete ihres Wahlkreises in den Bundestag gehen soll. Und für eine Partei. Damit wählen sie noch weitere Abgeordnete in den Bundestag, die Parteien auf Wahllisten geschrieben haben. Die Abgeordneten wählen dann die Bundeskanzlerin oder den Bundeskanzler, der zusammen mit seinen Ministerinnen und Ministern die Regierung bildet. Wenn die Wähler mit der Arbeit der Regierung oder einer Partei nicht zufrieden sind, können sie sich bei der nächsten Wahl anders entscheiden. Nicht immer finden die gewählten Vertreter eine Entscheidung, mit der alle zufrieden sind. Deshalb entscheidet in der Demokratie die Mehrheit. Die Idee, dass die Mehrheit entscheidet, ist gerecht und sinnvoll, wenn sie die Meinung der anderen auch berücksichtigt. Und die Mehrheit im Parlament weiß auch, dass sie selbst einmal zur Minderheit werden kann.
3: Antworten für diese neuen Zeiten finden.
2: Im Bundestag wird oft lange geredet und manchmal auch gestritten, um eine Entscheidung zu finden, mit der viele zufrieden sind. In einer Demokratie lernt man ja zum Beispiel, dass es wichtig ist, Probleme friedlich durch Reden und Argumente zu regeln. Sonst wäre es ja so, dass der Stärkere immer automatisch Recht hat und sich durchsetzt. Wie wäre das wohl?

0: weiblich.
1: Am 1. September 1948 versammelten sich geladene Gäste in der Lichthalle des Zoologischen Museums König in Bonn. Es war eines der wenigen Gebäude in Bonn, die nach dem Zweiten Weltkrieg nicht zerstört worden waren. Hier begann der Parlamentarische Rat mit einer Eröffnungsfeier seine Arbeit. Der Rat stand vor der Aufgabe, eine vorläufige Verfassung für den Teil Deutschlands auszuarbeiten, der von den Westalliierten kontrolliert wurde. Wir beginnen mit dieser Arbeit in der Absicht und dem festen Willen, einen Bau zu errichten, der am Ende ein gutes Haus für alle Deutschen werden soll. Mit diesen Worten begrüßte Karl Arnold, der damalige Ministerpräsident Nordrhein-Westfalens, die Gäste im Museum König. An der Feier nahmen Vertreter der Westalliierten, der Länder und des öffentlichen Lebens teil. Arnold betonte in seiner Rede den provisorischen Charakter des Grundgesetzes, das einer sachlichen Kritik aus gesamtdeutscher Schau standhalten müsse. Zwei Monate zuvor, am 1. Juli 1948, hatten die Militärgouverneure den Ministerpräsidenten in den Westzonen die Frankfurter Dokumente überreicht. Damit erhielten die Ministerpräsidenten der 11 Bundesländer den Auftrag, eine verfassungsgebende Versammlung einzuberufen. Diese Versammlung sollte eine demokratische Verfassung ausarbeiten, in der die Grundrechte garantiert sind und ein föderaler Staatsaufbau vorgesehen ist. Der Beschluss war bei der Sechs-Mächte-Konferenz gefasst worden, die vom 23. Februar bis zum 2. Juni 1948 in London tagte. Dort hatten die USA, Großbritannien, Frankreich und die drei Benelux-Staaten die Londoner Empfehlungen verabschiedet. Dem deutschen Volk sollte schrittweise und mit Einschränkungen die volle Regierungsverantwortung übertragen werden. Eine gemeinsame Deutschlandpolitik der Siegermächte war zu dem Zeitpunkt unmöglich geworden. So sollte nun in Westdeutschland ein demokratischer Staat gegründet werden. Die Ministerpräsidenten der Länder befürchteten, wenn die Verfassung nur für einen westdeutschen Staat gilt, könnte das die Teilung Deutschlands zementieren. Und deshalb beriefen sie statt einer verfassungsgebenden Versammlung nur einen parlamentarischen Rat ein. Er sollte eine vorläufige Verfassung erarbeiten, das Grundgesetz. Aufbauend konnte der Parlamentarische Rat auf einem Verfassungsentwurf, den 33 Fachleute beim Verfassungskonvent auf der Insel Herrenchiemsee im August 1948 erarbeitet hatten. Nach der Eröffnungsfeier trat der Parlamentarische Rat in Bonn zu seiner konstituierenden Sitzung zusammen. Ort war die Pädagogische Akademie in Bonn. Zum Präsidenten wählten die Mitglieder den späteren Bundeskanzler Konrad Adenauer von der CDU. Auch Theodor Heuss, FDP, der 1949 erster Bundespräsident wurde, und der bekannte Verfassungsrechtler Carlo Schmidt von der SPD waren unter den Abgeordneten. Dem Rat gehörten 65 stimmberechtigte Mitglieder an. Vier Frauen waren darunter, die Mütter des Grundgesetzes. Die Abgeordneten waren zuvor in den Landtagen der westlichen Besatzungszonen gewählt worden. Hinzu kamen 5 Abgeordnete aus Berlin, allerdings ohne Stimmrecht. CDU, CSU und SPD stellten mit jeweils 27 Abgeordneten die größten Fraktionen. Die Mitglieder des Parlamentarischen Rats waren geprägt von den Erfahrungen der Weimarer Republik und des Nationalsozialismus. Sie alle fühlten sich der gemeinsamen Idee verpflichtet, eine freiheitliche, demokratische Grundordnung zu schaffen, in der Freiheit, Gleichheit und Toleranz auf Dauer garantiert sind.
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2: Die Straßen haben Einsamkeitsgefühle. 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

0: und aus Holz sind die Gardinen.
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1: nun sind wir besetzt.
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2: Was machen wir jetzt? Jetzt kommt das Wirtschaftswunder, jetzt kommt das Wirtschaftswunder. 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Jetzt schmeckt

Zeitsprung. 18. November 1948. Die Militärgouverneure informieren sich beim Präsidenten des Parlamentarischen Rates Konrad Adenauer über den Stand der Grundgesetzarbeit. Zugleich kündigen sie für den 22. November 1948 ein Memorandum der Alliierten an. Die Militärgouverneure der USA, des Vereinigten Königreiches und Frankreichs hatten den 11 westdeutschen Ländern den Auftrag erteilt, ein Grundgesetz zu erarbeiten. Am 18. November fand ein Gespräch zwischen dem Ratspräsidenten und späteren Bundeskanzler Konrad Adenauer und dem Vorsitzenden der alliierten Militärgouverneure, dem britischen General Brian Robertson, in Bad Homburg statt. Es ging um den Stand der Grundgesetzarbeit und die Einbindung Berlins in die zukünftige Bundesrepublik. Robertson kündigte darüber hinaus für den 22. November 1948 ein neues Memorandum der Alliierten an. Bereits am 19. Oktober hatten die Militärgouverneure ein Memorandum beschlossen, das aus ihrer Sicht vom Parlamentarischen Rat zu wenig beachtet wurde. Mitglieder des Parlamentarischen Rates befürchteten dagegen eine zu starke Einflussnahme der Alliierten. Zudem wollten sie verhindern, dass mit dem Grundgesetz die Teilung Deutschlands bereits faktisch festgeschrieben wird. Einige sahen das Ansehen des Parlamentarischen Rates durch ein Memorandum beschädigt. Die Alliierten hingegen beteuerten, dass sie dem Parlamentarischen Rat nur eine Generallinie aufzeigen wollten. Schließlich trugen die Alliierten Adenauer am 22. November mündlich die Forderungen vor, die im Grundgesetz unbedingt enthalten sein sollten. Damit wollten sie feststellen, ob die wesentlichen Forderungen der sogenannten Frankfurter Dokumente

0: und Ländern zu entscheiden, Zutritt für jede Bürgerin und jeden Bürger zu öffentlichen Ämtern.
1: Die vier Harmonias.

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0: 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Guten Abend, liebe Leute, ja, wir bringen Ihnen heute Musik und Humor. Dabei natürlich linkes zurück und das rechte Bein vor. Hep, hep, so, das war's.
1: Ein weiterer Zeitsprung. Die Mitglieder des Parlamentarischen Rates waren bestrebt, das Grundgesetz möglichst rasch und mit breiter Mehrheit zu verabschieden. Aber es kam wiederholt zu Krisen. Besonders deutlich wurde das in der Frankfurter Affäre im Dezember 1948. Der Vorsitzende des Parlamentarischen Rates, Konrad Adenauer, hatte die Idee, mit den drei Militärgouverneuren den Entwurfen des Grundgesetzes vorab zu besprechen. Adenauer wollte eine Ablehnung durch die Alliierten möglichst vorbeugen. Deshalb glaubte er, dass es sinnvoll sei, die Militärgouverneure zu einem sehr frühen Zeitpunkt mit den Grundzügen des Grundgesetzes vertraut zu machen. Gegebenenfalls sollten die umstrittenen Entscheidungen des Parlamentarischen Rates erläutert werden. Am 16. und 17. Dezember 1948 kam es in Frankfurt am Main zu einer Besprechung von Vertretern des Parlamentarischen Rates mit den Militärgouverneuren unter dem Vorsitz des französischen Generals Pierre König. Adenauer war bei diesem Gespräch der Leiter der Delegation des Parlamentarischen Rates. Nach den Gesprächen warfen Vertreter der SPD und FDP Adenauer vor, er habe sich nicht auf die Fragen nach der Interpretation strittiger Punkte im Memorandum vom 22. November 1948 beschränkt. Mit dem Memorandum hatten die Militärgouverneure die Einhaltung ihrer Vorgaben für das Grundgesetz angemahnt. Adenauer habe versucht, von den Militärgouverneuren eine Stellungnahme zugunsten der CDU-CSU-Ansichten über den föderalistischen Aufbau des Grundgesetzes herbeizuführen. Die SPD und FDP erhoben sogar den Vorwurf, Adenauer habe die Alliierten zu Schiedsrichtern zwischen den gegensätzlichen Auffassungen der Mitglieder des Parlamentarischen Rates machen wollen, zumal die Alliierten in den strittigen Fragen der CDU-CSU-Fraktion näher standen. Auch hatten die Abgeordneten des Parlamentarischen Rates erwartet, von den Militärgouverneuren eine Aussage zum Besatzungsstatut zu erhalten. Die Erwartung erfüllte sich zu dem Zeitpunkt nicht, sodass die Frankfurter Besprechungen aus deutscher Sicht als gescheitert galten und zu ernsthaften Verstimmungen innerhalb des Parlamentarischen Rates führten.
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1: Ist er reich?
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0: Zeitsprung in den Januar 1949. Der Ältestenrat des Parlamentarischen Rates behandelte Anfang Januar 1949 den Misstrauensantrag der Kommunistischen Partei Deutschlands, KPD, gegen Konrad Adenauer. Dieser hatte die Militärgouverneure der westalliierten USA, Frankreich und Großbritannien im Alleingang über den Entwurf des Grundgesetzes informiert. Um zu verhindern, dass die Militärgouverneure das Grundgesetz ablehnten, hatte Adenauer mit ihnen am 16. Dezember 1948 in Frankfurt gesprochen. Ein Zusammentreffen, das nicht ohne Folgen blieb. Die SPD- und FDP-Vertreter im Parlamentarischen Rat warfen Konrad Adenauer vor, er wollte nur Positionen seiner eigenen Partei durchsetzen. Zudem hätte er mit den Alliierten kollaboriert. Die Frankfurter Affäre hatte nicht nur für Missstimmung bei den Mitgliedern des Parlamentarischen Rates gesorgt, sie führte zu einer ernsthaften Krise. Der französische Militärgouverneur Pierre König hatte gar den Eindruck, das tiefe Misstrauen einiger Mitglieder des Parlamentarischen Rates sei eine gute Gelegenheit, die Arbeit am Grundgesetz zu unterbrechen. Dazu kam es jedoch nicht. Nachdem ein Misstrauensantrag gegen Adenauer innerhalb der SPD-Fraktion mit 16-3 Stimmen gescheitert war, beschloss die KPD, einen Misstrauensantrag gegen Adenauer zu stellen. Mit dem Misstrauensantrag befasste sich am 4. und 5. Januar 1949 der Ältestenrat. Die beiden kleineren Parteien FDP und Deutsche Partei nahmen dabei eine Vermittlerrolle ein. Sie sahen zwar das Vertrauen in Adenauer erschüttert, wollten den Fall jedoch nicht parteipolitisch ausnutzen und die Arbeit des Parlamentarischen Rates erschweren. Letzten Endes schloss sich keine der anderen Fraktionen dem Misstrauensantrag der KPD an. Schließlich nahmen die großen Parteien auf der Ältestenratssitzung am 5. Januar ihre gegenseitigen Vorwürfe zurück und widmeten sich wieder der gemeinsamen Arbeit am Grundgesetz. Adenauer war danach zuversichtlich, das Vorhaben bald zu einem erfolgreichen Abschluss bringen zu können.
1: Das Grundgesetz für die Bundesrepublik Deutschland, erlassen vom Parlamentarischen Rat am 23. Mai 1949. In Bonn am Rhein. Präambel. Im Bewusstsein seiner Verantwortung vor Gott und den Menschen. Von dem Willen beseelt, als gleichberechtigtes Glied in einem vereinten Europa dem Frieden der Welt zu dienen, hat sich das deutsche Volk Kraft seiner verfassungsgebenden Gewalt dieses Grundgesetz gegeben. Allein 19 Artikel über Grundrechte und die sind schon echt famos, woran man woanders bloß nur als Wunsch dächte. Und es geht los.
2: Artikel 1.
1: Die Würde des

0: der menschlichen Gemeinschaft, des Friedens und der Gerechtigkeit und Beendigung jeder Feindschaft.
1: Artikel 2.
0: Jeder hat hier das Recht auf die freie Entfaltung seiner eigenen Persönlichkeit, soweit er nicht die Rechte anderer verletzt.
1: Und das System nicht hintertreibt.
0: Jeder hat das Recht auf Leben und bleibt körperlich unversehrt. Jemand für das Tragen religiöser Symbole zu schlagen, ist folglich grundverkehrt.
1: Artikel 3.
0: Vor dem Gesetz sind alle Menschen gleich. Und außerdem herrscht hier Gleichberechtigung zwischen Mann und Frau.
1: Zumindest auf dem Papier.
0: Diskriminierung aufgrund von Hautfarbe, Glauben, Behinderung, Herkunft und Geschlecht ist hier übrigens auch nicht erlaubt.
1: Und das zu Recht.
0: Ey, das ist doch alles echt schon mal gar nicht mal so schlecht. Leute, und dabei waren das erst die ersten drei.

0: Das deutsche Grundgesetz, Artikel 4. Jeder kann hier frei seinen Glauben ausüben, ganz egal welchen man hat. Und auch Pressefreiheit ist hier ein Hauptanliegen.
1: Zensur findet nicht statt.
0: Und wer für Krieg nicht so zu kriegen ist, lebt hier relativ unbeschwert. Denn niemand darf gegen sein Gewissen zum Kriegsdienst mit der Waffe gezwungen.

0: break it down.
1: Ich finde, das klingt alles sehr vernünftig. Und dabei sind das nur die ersten 5. Dich erwarten noch 14 gar nicht mal so schlechte weitere Artikel und Grundrechte. Dinge, nach denen man vergeblich sucht in so manch bekanntem religiösen Buch. Drum eignen die sich nicht zuletzt auch nicht so gut als Gesetzestext.
0: Im Gegensatz zum Grundgesetz.
1: Einigkeit und Recht und Freiheit für das deutsche Volk.

0: das deutsche Grundgesetz.
1: Gebt mir ein F.
0: F.
1: Gebt mir ein D.
0: D.
1: Gebt mir ein G.
0: G.
1: Gebt mir ein O.
0: O.
1: Was haben wir dann?
0: Fitte Kuh.
1: Nein, Mann, nicht Fitte Kuh, sondern FDGO. Die freiheitlich-demokratische Grundordnung.
0: Ach so.
1: Sie beschreibt die Kernstruktur unseres Gemeinwesens.
0: Aha.
1: Und das Grundgesetz bildet dabei ihr Fundament.
0: Alles klar.
1: Ey, sorgen wir dafür, dass das auch...

0: Dankeschön. Das Grundgesetz der Bundesrepublik Deutschland. Begleitet von der schönen guten Abend.
1: Zeitsprung. Anfang 1949 schien es, als könnte der Parlamentarische Rat seine Arbeit zum Grundgesetz abschließen, aber es kam erneut zu Verzögerungen. Die Westalliierten verweigerten ihre Zustimmung zur Verteilung der Grundgesetzkompetenz zwischen Bund und Ländern. Ohne die Zustimmung der Westalliierten konnte das Grundgesetz nicht verabschiedet werden. Bereits im Januar 1949 stagnierten die Arbeiten am Grundgesetz. Zu unterschiedlich waren die Vorstellungen der einzelnen Fraktionen. Und deshalb bildete Konrad Adenauer noch im gleichen Monat einen inoffiziellen Unterausschuss. Dieser nahm noch am selben Tag, dem 26. Januar 1949, seine Beratungen auf und konnte die festgefahrenen Verhandlungen erfolgreich wiederbeleben. Am 7. Januar 1949 schlug Adenauer vor, den Westalliierten eine Denkschrift zum föderativen Charakter des neuen Grundgesetzes vorzulegen. Nur drei Tage später, am 10. Februar, legte der Parlamentarische Rat den Westalliierten ein Memorandum vor. In ihm räumten sie dem Bund den Vorrang in der Gesetzgebung, auch in der Finanzgesetzgebung, ein. Dieser Vorschlag stieß auf Bedenken bei den Alliierten. Der US-amerikanische Verbindungsoffizier Edward H. Litchfield wandte sich am 11. Februar 1949 an Adenauer und forderte einen stärkeren Einfluss der Bundesländer. In einem gemeinsamen Memorandum wiesen die Westalliierten am 18. Februar 1949 darauf hin, dass sie überprüfen müssten, ob im Grundgesetzentwurf ihre Forderungen eingehalten seien. Und weiterhin kündigten sie an, einige Punkte des Entwurfes an ihre Regierungen zu übersenden. Bis zu einer Einigung zum Grundgesetz würde weitere Zeit vergehen. Ein weiterer Zeitsprung. Auf dem Weg zum Grundgesetz mussten sich viele verschiedene Akteure abstimmen. Einerseits der Parlamentarische Rat, der Kompromisse zwischen den politischen Parteien finden musste. Andererseits mussten auch die drei Westmächte zu gemeinsamen Positionen finden. Dass diese Koordination nicht immer einfach war, zeigte sich im März 1949. Anfang des Monats stand die Stellungnahme der Militärgouverneure zum Grundgesetzentwurf noch immer aus. Nach einer weiteren Beratung und einer Einigung am 1. März 1949 konnten sie sich schließlich mit Mitgliedern des Parlamentarischen Rates treffen. Für die Militärgouverneure waren die wesentlichen Kritikpunkte der mangelnde Föderalismus, die Schaffung einer Bundespolizei und die Organisation der Finanzverwaltung des Bundes. Wichtig wäre ihnen die ausdrückliche Unabhängigkeit der Gerichte. Zusätzlich übermittelten sie ein weiteres Memorandum zum Wahlgesetz. Als Folge der Gespräche wurde der bisher bestehende Fünferausschuss zum Siebener-Ausschuss erweitert. Und nun waren auch je ein Vertreter der Zentrumspartei und der Deutschen Partei Teil des Ausschusses. Seine Aufgabe war es zunächst, das erste der übermittelten Memoranden zu analysieren und anschließend in die bereits vorhandenen Entwürfe einzuarbeiten. In diesem Prozess kam es durch sprachliche Hindernisse zu Schwierigkeiten. So hatten die Alliierten den Begriff der Vorrangsgesetzgebung im Entwurf missverstanden, woraufhin es zu Unklarheiten kam. Auch mit dem erhaltenen Memorandum hatte der Parlamentarische Rat ähnliche Probleme, da schlechte Übersetzungen die Einarbeitung komplizierter machten.
2: Na, ihr Staatsbürger, seid ihr auch schon neugierig? Ein besonderer Tag, denn wir haben heute den 3. September 2018, es ist 11.06 Uhr und wir haben ein riesiges gemeinsames Projekt vor uns, denn wir werden heute das ganze Grundgesetz lesen. Ich weiß, bei dem einen oder anderen dürfte das Herz jetzt einen kurzen Moment höher schlagen und er sich denken, eine Stunde Binge-Watching wäre vielleicht auch ganz nett, Aber wir haben uns entschieden, wir haben uns an dieser Stelle entschieden zu sagen, ja, wir sind aufrechte Staatsbürger, wir wollen etwas wissen über die Verfassung unseres Landes. Und bevor wir jetzt einstarten, habe ich nochmal für all die Menschen da draußen eine kleine Frage, eine kleine inhaltliche Frage. Versuchen Sie sich mal zu erinnern an die 10 Gebote. Aus der Bibel. Denken Sie mal kurz drüber nach, was Ihnen dazu alles so einfällt. Lassen Sie das mal so eine Sekunde im Kopf kreisen. Die 10 Gebote, da war doch was. Und Sie merken, das ist so ein Prozess, der kommt ganz von alleine in Gang. Plötzlich rollen die Steine im Kopf wieder und es fällt einem ein, ja, du sollst nicht. So, und jetzt tun Sie mir mal den Gefallen und nennen Sie mir doch mal 10 Artikel aus dem Grundgesetz. Sie merken, da wird die Eisschicht schon deutlich dünner. Denn sagen wir ehrlich, bei der Menschenwürde hört es bei den meisten von uns ja auf. Aber es ist doch spannend zu beobachten, dass unsere christliche Prägung offensichtlich immer noch stärker ist als das Wissen über das Grundgesetz, auf das wir uns hier alle berufen. Und noch spannender finde ich in dem Zusammenhang, dass ausgerechnet wir anderen Menschen, zum Beispiel Muslimen, vorwerfen, dass sie sich hier auf den Koran berufen und nicht auf das Grundgesetz. Genau das Grundgesetz, was wir auch nicht wirklich kennen. Es fühlt sich halt immer scheiße an, wenn einem die moralische Überlegenheit durch die Finger flitscht. Aber ich halte fest, unsere religiösen Wurzeln sind immer noch stärker als das Wissen über das Grundgesetz. Und irgendwie ist es klar, denn ich meine, überlegen Sie mal, in jedem Hotel liegt im Nachttisch eine Bibel. Ein Grundgesetz habe ich da noch nicht gesehen. Ein Grundgesetz in einem Hotel zu finden, ist genauso unwahrscheinlich wie eine Flasche Wasser für unter 6 €. Das muss auch dieser christliche Ansatz der Hoteliers sein. Wenn sie aus Wasser schon keinen Wein machen können, dann verkaufen sie es zumindest für den gleichen Preis. Aber wie gesagt, in jedem Hotel liegt eine Bibel und kein Grundgesetz. Und es ist logisch, weil überlegen Sie mal, die Bibel ist einfach viel spannender. In der Bibel, da ist richtig was los. Ich meine, überlegen Sie mal, Moses hat auf dem Berg Sinai die 10 Gebote empfangen. Ohne WLAN. Und das war trotzdem der erste Download in der Menschheitsgeschichte. In der Bibel, da werden Leute auf Kanthölzer genagelt, da gibt's Zaubertricks und Beziehungsgeschichten, die komplizierter sind als eine Folge Game of Thrones. In der Bibel, da stehen Tote wieder auf, aus Wasser wird Wein und Frauen werden ohne Sex schwanger. Moses hat den Flüchtlingen damals das Meer einfach geteilt, damit sie durchlaufen konnten. Das war doch ein Held. Na, heute wäre Moses ein krimineller Schlepper. Da kann das Grundgesetz natürlich nicht mithalten. Während es in der Bibel nach Weihrauch und Myrrhe duftet, da mieft es im Grundgesetz eher nach Bonawachs. Das Grundgesetz ist ja in einer Zeit entstanden, in der man das Gefühl hatte, dass man die Deutschen vor sich selbst schützen muss. Es gab also damals einen Grund für dieses Gesetz, deshalb auch der Name Grundgesetz. Das Grundgesetz entstand nach dem Krieg. Gut, nach dem Krieg ist in Deutschland jetzt nicht wirklich eine geile Definition, weil eigentlich waren wir von Karl dem Großen bis 45 eigentlich ständig mit irgendjemandem im Krieg. Deswegen genauer, es ging los nach dem Zweiten Weltkrieg. Wir erinnern uns, Deutschland nach 45, da ging ja erstmal nicht mehr so viel. Die Städte sahen aus wie die Zähne von Jürgen Vogel. Das war ein riesiger Trümmerhaufen. Das Grundgesetz geht zurück auf die 3 westlichen Besatzungsmächte, Vereinigte Staaten, Vereinigtes Königreich, Vereinigte Frankreich. Denn die Alliierten haben 1948 zu den Westdeutschen gesagt, mehr zu fressen können wir euch nicht schenken, Kohle zum Heizen können wir nicht bezahlen, darum baut euch lieber mal wieder eine Verfassung, damit ihr nicht auf dumme Ideen kommt. Also trafen sich die Vertreter aus 11 Länderparlamenten bei Konrad Adenauer am Kamin auf dem Fässchen Feuerzangenbowle und haben eine Verfassung geklöppelt. Gut, Verfassung wollten die das damals nicht nennen, weil die Brüder und Schwestern aus der sowjetischen Besatzungszone, die durften ja nicht mitmachen. Also haben unsere Gründerväter gesagt, wir nennen das jetzt erstmal Grundgesetz, bis der Ossi wieder mitspielen darf. Und da das mit der Wiedervereinigung von beiden Seiten aus bis heute nicht wirklich funktioniert hat, heißt das Ding folgerichtig auch immer noch Grundgesetz. Am 23. Mai 1949 haben dann alle 11 Länderparlamente über das Grundgesetz abgestimmt und es angenommen. Also alle bis auf die Bayern. Die waren natürlich dagegen. Bayern ist im Prinzip bis heute ein grundgesetzfreier Raum. Das einzige Gesetz, was die Bayern anerkennen, das ist das Reinheitsgebot. Nur mit dem Unterschied, dass die CSU das Reinheitsgebot inzwischen nicht mehr nur auf Bier beschränken will. Aber Konrad Adenauer wusste damals schon, wir leben alle unter dem gleichen Himmel. Aber wir haben nicht den gleichen Horizont. Und so wurde das Grundgesetz zu unserem Lexikon der Demokratie. Es steht im Schrank und staubt vor sich hin. Dabei bietet es so viel, es soll die Freiheiten der Bürger rechtlich fixieren und die staatliche Grundordnung regeln. Das klingt toll, aber Netflix klingt halt toller. Aber trotzdem möchte ich Sie heute mal wieder für diesen alten Schmöker begeistern und gemeinsam mit Ihnen auf den emotionalen Wellen juristischer Sprache surfen und beweisen, das Grundgesetz ist Hot Shit.
1: Vom 8. bis 10. März 1949 fanden in Frankfurt Besprechungen zwischen Mitgliedern des Siebener Ausschusses und alliierten Vertretern statt. Dort präsentierten die Vertreter des Parlamentarischen Rates eine Antwort auf die Kritikpunkte. Das sollte auch die sprachlichen Missverständnisse aufheben. Im Entwurf war nun die Rede von einer konkurrierenden Gesetzgebung statt einer Vorrangsgesetzgebung. Mit dieser Formulierung wurde klargestellt, dass der Bund keinen generellen Vorrang in der Gesetzgebung hat. Die Besprechungen führten nicht zu den erhofften Ergebnissen für den Parlamentarischen Rat. Beide Seiten fanden zu keinem Kompromiss und es kam erneut zu Überarbeitungen durch den Siebener Ausschuss. Ihr Resultat wurde jedoch wieder abgelehnt, nicht zuletzt, weil die kritisierten Punkte zur Finanzverwaltung nicht geändert wurden. Die Militärgouverneure bemängelten, dass die Länder weiterhin keine ausreichenden Einnahmequellen hätten, die vom Bund unabhängig sind. Diese Situation belastete die Arbeit des Parlamentarischen Rates und sein Verhältnis zu den Alliierten. Im März würde es zu keinen Einigungen mehr kommen. Manche Abgeordnete des Parlamentarischen Rates fühlten sich durch die Unterbrechungen entmutigt. Zeitsprung in den April 1949. Am 5. April 1949 trafen sich die drei Außenminister der westlichen Besatzungsmächte in Washington. Ihre Beschlüsse waren richtungsweisend für den Parlamentarischen Rat in Bonn. Als wichtigste Ergebnisse der Konferenz gelten die Entstehung der sogenannten Tri-Zone und der Entwurf des Besatzungsstatuts. Wichtiges Thema der Konferenz vom 5. bis 8. April in den USA war die Entstehung einer deutschen Verfassung. Bereits am ersten Tag übermittelten die Außenminister Frankreichs, Großbritanniens und der USA ein Kommuniqué an den Parlamentarischen Rat. In diesem betonten sie ihre Zuversicht, dass der Rat eine deutsche föderalistische Regierung einrichten könne. Damit die Westalliierten ihre Zustimmung geben, war es erforderlich, dass der Parlamentarische Rat die Vorgaben der Militärgouverneure beachtet. Zur Erinnerung, zwischen den Westalliierten und dem Parlamentarischen Rat war es zu Konflikten gekommen. Auslöser dafür waren unterschiedliche Vorstellungen der Organisation des Staates. Nicht einverstanden waren die Westalliierten mit den Entwürfen zur Finanzverwaltung und damit, wie die Gesetzgebungskompetenz zwischen Bund und Ländern verteilt werden sollte. In den folgenden Tagen der Konferenz einigten sich die Außenminister darauf, die drei westlichen Besatzungszonen zu einem einheitlichen Wirtschafts- und Verwaltungsgebiet zusammenzuschließen, das Abkommen über eine Drei-Mächte-Kontrolle in Deutschland begründete, die sogenannte Tri-Zone. Es sah eine alliierte hohe Kommission als politische Kontrolle durch die Besatzungsmächte vor. Als weiteres Ergebnis wurde am 10. April 1949 der Entwurf des Besatzungsstatuts für Deutschland übermittelt. Davon erfuhr der Parlamentarische Rat allerdings nur aus der Presse. Am gleichen Tag fand deshalb ein Treffen zwischen Mitgliedern des Parlamentarischen Rats und alliierten Vertretern in Bonn statt. Mit den aktuell formulierten Positionen der westlichen Besatzungsmächte konnte die Arbeit am Grundgesetz nach Unterbrechungen in den vergangenen Monaten wieder fortgeführt werden.
3: Und dann habe ich mich tatsächlich gefragt, was hält uns noch zusammen in diesem Land? Was ist es, was uns zusammenhält? Und dann ist es mir aufgefallen, es ist der Reggae. Das wissen viele nicht, auch hier in Berlin merke ich, es wissen viele nicht, dass der Reggae unsere Musik ist. Komm, lass schon mal jucken, Meister. Lass schon mal jucken. Ah, spürt ihr? Ah, Freunde, das ist doch unsere Musik, oder? Der Deutsche ist doch ein Rastafari. Gefangen im Körper eines laubblasenden Korinthenkakers. Berlin, uns scheint doch die Sonne aus dem Arsch. Der gesunde Menschenverstand.

ausgesetzt. Rechte sind nie abgewetzt, es wird so unterschätzt. Wir haben Grundgesetz, ja, ja, ja, spürt ihr es auch schon? So viel stürzt auf uns ein,

Thin und Meinungsfreiheit gibt's in der Fresserin. Ich denke oft, wir wissen gar nicht, wie gut es uns eigentlich geht. Das vergessen wir viel zu oft. Und meine Frau sagt ab und zu, komm, sag mir mal was ganz Heißes ins Ohr. Und dann sage ich Grundgesetz. Und dann, ja, und dann hängt der Haussegen aber auch wieder schief, sage ich euch. Mensch, wir müssen uns daran erinnern, ob du groß bist oder klein, ob voraus oder behind. Es gibt was, was uns eint. Und ich sag dir's ins Gesicht. Ah, Humor. Humor ist es leider nicht. Nein, Humor ist es nicht. Es ist was anderes. Ah, was ist es? Sag's nochmal. Was? Ah, Grundgesetz. Yeah. Achtung, Showtime.

0: Wir haben noch was ganz anderes, Leute. Wir haben jetzt auch noch Pause. Ich danke euch. Auf das Grundgesetz. Yeah!
1: Die Auseinandersetzung zwischen dem Parlamentarischen Rat und den Westalliierten spitzte sich im April 1949 weiter zu. Auslöser waren unterschiedliche Vorstellungen über die Organisation des zukünftigen Staates, vor allem über die Bundesfinanzverwaltung. Die Unionsfraktion hatte zu den Finanzfragen bereits Ende März einen Entwurf vorgelegt, der weitgehend dem Vorschlag der Alliierten entsprach. Die Militärgouverneure hatten zuvor bemängelt, dass die Länder keine ausreichenden, vom Bund unabhängigen Einnahmequellen hätten. Die SPD war in der Frage der Finanzverwaltung aber zu keinem Kompromiss bereit. Am 20. April rief ihr Vorsitzender Kurt Schumacher auf einem kleinen Parteitag in Hannover zum Widerstand auf. Der Sozialdemokrat schlug einen um die Grundrechte verkürzten Grundgesetzentwurf vor. Dieser kam den Alliierten zwar in der Frage der Finanzverwaltung entgegen, entsprach im Wesentlichen aber alten SPD-Forderungen nach einem Organisationsstatut. Schumacher wusste bereits, dass die Alliierten nachgeben würden. Der britische Militärgouverneur Robertson hatte eine kleine Runde von SPD-Politikern am 14. April darüber informiert, dass auf der Außenministerkonferenz ein geheimes Memorandum ausgearbeitet worden war. Das Papier knüpfte die Genehmigung des Grundgesetzes an einige wenige Bedingungen, die für alle Parteien erfüllbar waren. Die Militärgouverneure sollten die Resolution zu einem ihnen als geeignet erscheinenden Zeitpunkt veröffentlichen. Um zwischen der Position des SPD-Parteitags und der unveränderten Haltung von CDU, Zentrum und deutscher Partei DP zu vermitteln, kam am 22. April ein interfraktioneller Ausschuss zusammen. Noch während der Gespräche veröffentlichten die Militärgouverneure das bis dahin geheime Memorandum. Darin zeigten sich die Westalliierten mit der lange umstrittenen Finanzverwaltung einverstanden. Eine Einbindung Westberlins in den Weststaat lehnten sie allerdings ab. Das Memorandum sorgte für neuen Auftrieb. In der Nacht zum 25. April gab die SPD nach langen Verhandlungen ihr Konzept eines verkürzten Grundgesetzes auf. Das ebnete den Weg zu einer interfraktionellen Einigung. Den gemeinsamen Entwurf des Grundgesetzes präsentierten die Mitglieder des Parlamentarischen Rates bereits am darauf folgenden Tag den Militärgouverneuren. Die vier Besatzungsmächte planten für Mai eine Konferenz in Paris. Da die Zeit drängte, forderten sie lediglich vereinzelt Verbesserungen. Für die finalen Einigungen blieben nur noch wenige Wochen Zeit.

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Liebe, Spaß. Reden wir nochmal über Meinung. Ich respektiere deine. Wir können gerne diskutieren. Aber verstehst du, was ich meine? Dass ich was anderes glaube, andere Ideale denke. Das sind nicht Feindschaften, nein. Das sind Geschenke. Deine Freiheit darf niemals die Freiheit einschränken von den anderen Menschen, die nun mal was ganz anderes denken. Der Mensch hat Recht auf Unversehrtheit und er hat das Recht auf Leben, Messer, Bomben und Gewalt. Die darf's hier niemals geben. Der Mensch ist Mensch, will Frieden.

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Es kann schon sein, dass dieser Text dir nichts Neues sagen kann. Aber es muss nicht wirklich neu sein. Halt dich einfach dran. Unser Zusammenleben ist nämlich nicht unbegrenzt belastbar. Der Mensch ist Mensch, hat seine Würde. Und diese Würde ist unantastbar. Vielleicht fällt's dir gerade ein, in dem Moment, gerade jetzt. Ja, du hast recht. Das war das deutsche Grundgesetz.

0: Das Grundgesetz? Auf der Zielgeraden. Zeitsprung in den Mai. Anfang Mai näherte sich die Arbeit am Grundgesetz dem Ende. Gestritten wurde noch über die Verwaltung der Umsatzsteuer oder Elternrechte. Doch die Zeit drängte. Das Grundgesetz sollte auf den Tag genau 4 Jahre nach der Kapitulation Deutschlands beschlossen werden. Nach der Einigung auf einen Grundgesetzentwurf mussten die Fraktionen in weiteren Debatten letzte Einzelheiten ausarbeiten. Gestritten wurde etwa über die Rechte von Eltern oder die Frage, ob der Bund oder die Länder die Umsatzsteuer verwalten sollten. Am 5. und 6. Mai erreichte das Grundgesetz die Zielgerade. In der 4. Lesung im Hauptausschuss wurden alle Artikel des Entwurfs und alle Änderungsanträge vorgetragen und einzeln beschlossen. Die Abgeordneten beschlossen dort etwa die Todesstrafe abzuschaffen. Außerdem bekam das bundesdeutsche Parlament in dieser Satzung seinen Namen. Die Abgeordneten ersetzten nach einem entsprechenden Antrag die Bezeichnung Volkstag durch Bundestag. Noch am gleichen Tag folgte die 2. Lesung in der Vollversammlung des Parlamentarischen Rates. Am 8. Mai traf sich das Plenum schließlich zur 3. und abschließenden Lesung. Die Sitzung begann nachmittags um 15.16 Uhr und dauerte bis in die Morgenstunden des 9. Mai. Zu Beginn der Aussprache bemängelten Abgeordnete von SPD und CDU die eingeschränkte Souveränität des zukünftigen Staates. Der spätere Bundespräsident Theodor Heuss von der FDP kritisierte danach, dass Ministerpräsidenten, die Kirche sowie die Besatzungsmächte versucht hätten, den Parlamentarischen Rat zu beeinflussen. Die Beratungen zu den einzelnen Artikeln verliefen im Anschluss relativ zügig. In der letzten Lesung wurde auch aufgenommen, wie die Bundesflagge gestaltet sein soll. Nachzulesen in Artikel 22. Die Bundesflagge ist schwarz-rot-gold. Die Abgeordneten hatten sich zwar bereits vor der Sitzung auf die Farben schwarz-rot und gold geeinigt, allerdings forderte die Union bis zuletzt ein Kreuz auf der Flagge. Das symbolträchtige Datum 8. Mai war nicht zufällig gewählt, sondern sollte an die Kapitulation Deutschlands im Jahr 1945 erinnern. Den Westalliierten sollte das zeigen, dass sich die Deutschen verantwortungsvoll am politischen und wirtschaftlichen Wiederaufbau beteiligen. Konrad Adenauer unterbrach die Schlusserklärung deshalb kurz vor Mitternacht, um das Grundgesetz noch an diesem historischen Tag verabschieden zu können. Um 23.55 Uhr wurde das Verfassungswerk mit 53-12 Stimmen angenommen. Dagegen stimmten 6 Abgeordnete der CSU sowie die Abgeordneten der Deutschen Partei DP, des Zentrums und der Kommunistischen Partei Deutschlands KPD. Zum Schluss rief Konrad Adenauer die Verantwortlichen in den Ländern auf, das Gesetz in den Landtagen so schnell wie möglich zu ratifizieren.
1: Die Menschenrechte, die sind ja fundamental für die deutsche Außenpolitik. Nicht? Mit den Menschenrechten ist das wie mit dem Sammeln von Panini-Bildchen. Nicht? Man braucht immer was zum Tauschen. Pressefreiheit gegen Flüchtlingslager, Frauenrechte gegen Waffengeschäfte, demokratische Wahlen gegen Erdöllieferungen. Da muss man schon mal ein bisschen flexibel sein. Nicht? Und? Hören Sie das? Ja. Das sind die Rufe. Die Rufe der Politiker, Experten und Kommentatoren. Die Rufe nach einer neuen Flüchtlingspolitik. Und die Antwort der Pegida-Demonstranten. Wir müssen den Schlepperbanden das Handwerk legen. Absaufen, absaufen. Wir brauchen Auffanglager an der afrikanischen Küste. Absaufen, absaufen. Und dann kommen sie von allen Seiten. Die rufen nach Gemeinsamkeit, die rufen nach Besonnenheit, die rufen nach Sachlichkeit. Es rufen die Berufsrufe und die zum Rufen Berufenden. Wir dürfen keine falschen Anreize schaffen. Absaufen, absaufen. Wenn wir jetzt die Flüchtlingsströme nicht stoppen, versündigen wir uns an kommenden Generationen. Absaufen, absaufen. Mir tut es aufrichtig leid um die Menschen, die bei der Flucht ihr Leben verlieren. Aber trotzdem möchte ich die hier bei uns auf gar keinen Fall sehen und vor allem nicht mitfinanzieren. Wie kann es sein, dass die Angehörigen eines Volkes, denen der Wohlstand aus allen Nähten platzt, die ihr tägliches Brot in den Abfalltonnen verschimmeln lassen, die mit ihrem maßlosen Konsum dafür sorgen, dass anderswo Lohnsklaverei und Kinderarbeit zur Normalität gehören, wie hierzulande die Hartleibigkeit. Wie kann es sein, dass diese absoluten Hauptgewinner der Globalisierung nicht bereit sind, nur einen Bruchteil von dem, was sie sonst auf den Müll schmeißen, mit denen zu teilen, die beim globalen Glücksspiel die Nieten gezogen haben. Und wie kann es sein, dass die Wahrheit wegen ein paar Prozentpunkten vom rechtsextremen Rand einfach unter den schmutzigen Teppich gekehrt wird? Dass zum Beispiel jeder Vierte, der nach 2015 aus Kriegs- und Krisenländern nach Deutschland gekommen ist und sich im erwerbsfähigen Alter befindet, inzwischen einen Job gefunden hat. Dass 300.000 Flüchtlinge aus den 8 wichtigsten Herkunftsländern einer sozialversicherungspflichtigen Arbeit nachgeben. Dabei sind die geringfügig Beschäftigten noch gar nicht mitgezählt. Dass 28.000 gerade eine Ausbildung machen. Stattdessen werden diese Leute diffamiert als Asyltouristen, Sozialschmarotzer und Kriminelle. Wie die 69 Afghanen, deren Abschiebung der Seehofer sich zum 69. Geburtstag geschenkt hat. Unter denen waren 5 Straftäter. Die anderen haben das versucht, was alle von ihnen fordern, ohne es wirklich zu wollen, dass sie sich integrieren. Wie Nafid Ahmadi, 24, aus Untereschingen im Landkreis Ulm, abgeholt im Morgengrauen an dem Tag, an dem er seine mündliche Prüfung für einen qualifizierenden Hauptschulabschluss antreten sollte. Wie Abdul Azim Sultani, 23, aus Altenstadt, verhaftet auf dem Weg zum Altenheim, wo er eine Praktikumsstelle und einen unterschriebenen Ausbildungsvertrag hatte. Wie Muhammad Gul Maruf Kail, 23, aus Kaufbeuren, wo er 3 Jahre lang bei einer Schweißtechnikfirma gearbeitet hat. Aber, wie heißt es im Masterplan von Master Seehofer, der Besuch einer Schule, ein in Aussicht stehender Ausbildungsplatz oder das erfolgreiche Bemühen um Arbeit verschärfen die Abschiebungsdringlichkeit. Oder, wie es sein Speichelecker Scheurer formulierte, das Schlimmste ist ein fußballspielender, ministrierender Senegalese mit Ausbildungsvertrag. Übrigens, der Abgeschobene, der sich nach seiner Rückkehr in Afghanistan erhängt hat, hieß Nazar Mahmoudi und war 23.
0: Vor genau 75 Jahren, nämlich am 23. Mai 1949, wurde das Grundgesetz feierlich verkündet. Einen Tag später trat es in Kraft. Die 3 westlichen Besatzungsmächte und die deutschen Länder mussten dem Verfassungswerk aber davor noch zustimmen. Die Abgeordneten des Parlamentarischen Rates hatten den Grundgesetzentwurf nach der 3. Lesung am 8. Mai verabschiedet. Nun war Eile geboten. Am 23. Mai sollte eine Konferenz der alliierten Außenminister in Paris beginnen. Beobachter befürchteten, dass der Plan für einen westdeutschen Staat dort geändert oder verzögert werden könnte. Das Grundgesetz sollte daher noch vor dem Treffen in Kraft treten. Die Militärgouverneure und die deutschen Länder mussten dem Entwurf jedoch erst zustimmen. Die Militärgouverneure einigten sich deshalb bereits am 12. Mai in Frankfurt am Main darauf, das Grundgesetz anzunehmen. In einigen Punkten meldeten sie die jedoch noch Vorbehalte an. Berlin etwa wurde kein Stimmrecht im Bundestag und im Bundesrat eingeräumt. Vertreter des Westteils der Stadt durften jedoch an den Sitzungen teilnehmen. Am selben Tag trafen sich die Vertreter der Westalliierten mit Delegationen des Parlamentarischen Rates und der Ministerpräsidenten. Der britische Militärgouverneur Brian Robertson übergab Konrad Adenauer ein Schreiben, in dem das Grundgesetz genehmigt wurde. Darin hieß es, dass das Grundgesetz deutsche demokratische Tradition in glücklicher Weise mit den Begriffen einer repräsentativen Regierung und einer Rechtsordnung vereinigt, welche die Welt nunmehr als für das Leben eines freien Volkes unerlässlich betrachtet. Im Anschluss mussten noch die deutschen Länder das Grundgesetz bestätigen. Die Landtage berieten vom 18. bis 21. Mai über den Entwurf. In 10 der 11 westdeutschen Länder stimmte die Mehrheit der Abgeordneten für das Grundgesetz. In Bayern entbrannte eine heftige Diskussion über das Verfassungswerk. Die Abgeordneten der CSU bemängelten vor allem den aus ihrer Sicht unzureichenden Föderalismus. Sie befürchteten, dass der Bund zu großen Einfluss auf die Gesetzgebung und die Finanzplanung des Landes nehmen könnte und würde. Der Bayerische Landtag stimmte deshalb mit 101 zu 63 Stimmen und 9 Enthaltungen gegen das Grundgesetz. Die Parlamentarier ließen sich aber ein Hintertürchen offen. Auf Antrag der Staatsregierung beschlossen sie, dass das Grundgesetz auch für den Freistaat gelten sollte, falls 2/3 der anderen Bundesländer dem Entwurf zustimmen würden. 2 Tage später, am 23. Mai, traf sich der Parlamentarische Rat zum letzten Mal in Bonn. Neben den 11 Ministerpräsidenten und den Landtagspräsidenten waren auch Vertreter der Besatzungsmächte und zahlreiche Ehrengäste anwesend. Die Verkündung des Grundgesetzes glich allerdings eher einem Festakt als einer Plenarversammlung. Der Organist des Bonner Münsters spielte Musik von Georg Friedrich Händel und fast alle deutschen Rundfunkstationen übertrugen die Veranstaltung direkt aus dem Turmsaal der Pädagogischen Akademie. Präsident Konrad Adenauer betonte zu Beginn, dass trotz der von den Westalliierten auferlegten Beschränkungen das Grundgesetz auf freiem Willen und der freien Entscheidung des deutschen Volkes beruhe. Und dann sagte er:
2: Heute, am 23. Mai, beginnt ein neuer Abschnitt in der wechselvollen Geschichte unseres Volkes. Heute wird nach der Unterzeichnung und Verkündung des Grundgesetzes die Bundesrepublik Deutschland in die Geschichte eintreten. Wir alle sind uns klar darüber, was das bedeutet. Wir, die Jahre seit 1933 bewusst erlebt hat, wer den völligen Zusammenbruch im Jahre 1945 mitgemacht hat, wer bewusst erlebt hat, wie die ganze staatliche Gewalt seit 1945 von den Alliierten übernommen worden ist, der denkt bewegten Herzens daran, dass heute mit dem Ablauf dieses Tages das neue Deutschland ersteht. Am Beginn dieses Abschnittes der deutschen Geschichte stand die Londoner Konferenz des Jahres 1948. Und durch ihre Beschlüsse waren wir nach mancher Hinsicht hin gebunden. Durch Kräfte, die stärker sind als der Wille des deutschen Volkes, ist es auch heute unmöglich gemacht, dass ganz Deutschland zu einem Staate wird. Aber trotz aller dieser Beschränkungen stellen wir fest, das Grundgesetz, das wir beschlossen haben, beruht auf dem freien Willen, auf der freien Entscheidung des deutschen Volkes.
0: Nach jeweiligem Aufruf unterzeichneten zunächst die Abgeordneten des Parlamentarischen Rates und danach die Ministerpräsidenten der 11 Länder die Originalausfertigung des Grundgesetzes. Nur die Vertreter der KPD-Fraktion Max Reimann und Heinz Renner weigerten sich, ihre Unterschrift unter die Spaltung Deutschlands zu setzen. Im Anschluss unterzeichneten auch die 5 Vertreter der SPD-Stadtverordnetenversammlung sowie ihr regierender Bürgermeister Ernst Reuter von der SPD das Grundgesetz. Das letzte Wort im Parlamentarischen Rat hatte Konrad Adenauer.
2: Meine Damen und Herren vom Parlamentarischen Rat, ich glaube, ich darf im Namen aller von Ihnen, verehrter Kollege Löbe, angesprochen, Ihnen herzlich danken für die freundlichen und anerkennenden Worte, die Sie für uns alle gefunden haben. Wir sind bei unseren Beratungen, so deucht mir, alle Gebende und Empfangende gewesen. Keiner hat nur gegeben, jeder hat auch vom anderen empfangen. Und mir scheint, dass ein ganz wesentlicher Gewinn dieser Arbeit der vergangenen 9 Monate der gewesen ist, dass wir hier im Parlamentarischen Rat doch Achtung bekommen haben vor der ehrlichen Meinung des Andersdenkenden. Unser aller, ich glaube, das darf ich sagen,

0: Meine Damen und Herren, gemäß Artikel 145 verkündige ich im Namen und im Auftrage des Parlamentarischen Rates unter Mitwirkung der Abgeordneten Groß-Berlins das Grundgesetz. Es tritt mit Ablauf des heutigen Tages in Kraft. Es wird in Nummer 1 des Bundesgesetzblattes von heute veröffentlicht. Wir sind, meine Damen und Herren, der festen Überzeugung, dass wir durch unsere Arbeit einen wesentlichen Beitrag zur Wiedervereinigung des ganzen deutschen Volkes und auch zur Rückkehr unserer Kriegsgefangenen und Verschleppten leisten. Wir wünschen und wir hoffen, dass bald der Tag kommen möge, an dem das ganze deutsche Volk unter dieser Fahne wieder vereint sein möge. Uns alle leitete bei unserer Arbeit der Gedanke und das Ziel, dass die Präambel des Grundgesetzes in so vortrefflicher Weise in folgenden Worten zusammenfasst. Im Bewusstsein seiner Verantwortung vor Gott und den Menschen, vom Willen beseelt, seine nationale und staatliche Einheit zu wahren und als gleichberechtigtes Glied in einem vereinten Europa dem Frieden der Welt zu dienen, hat das deutsche Volk dieses Grundgesetz beschlossen. Möge allezeit der Geist und der Wille, der aus diesen Sätzen spricht, lebendig sein im deutschen Volke. Ich schließe die Sitzung.
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im Bewusstsein seiner Verantwortung vor Gott und den Menschen, von dem Willen beseelt, als gleichberechtigtes Glied in einem vereinten Europa dem Frieden der Welt zu dienen, hat sich das deutsche Volk Kraft seiner verfassungsgebenden Gewalt dieses Grundgesetz gegeben. Die Deutschen haben in freier Selbstbestimmung die Einheit und Freiheit Deutschlands vollendet. Damit gilt dieses Grundgesetz für das gesamte deutsche Volk.

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1: seiner Abstammung,
2: seiner Rasse,
3: seiner Sprache,
4: seiner Heimat und Herkunft,
5: seines Glaubens,
6: seiner religiösen oder politischen Anschauungen
7: benachteiligt oder bevorzugt werden.

0: Die Freiheit des Glaubens,
1: des Gewissens
2: und die Freiheit des religiösen und weltanschaulichen Bekenntnisses sind unverletzlich.

0: Die Würde des Menschen ist unantastbar.
1: Sie zu achten und zu schützen ist Verpflichtung aller staatlichen Gewalt.
2: Unser Grundgesetz, die Entstehungsgeschichte und natürlich unsere Demokratie. Sie hörten ein Feature von mir, von Peter Maywald. Und das war die heutige Ausgabe von Maywalds Corner. Und mir, Peter Maywald, bleibt nichts weiter übrig, als mich wie immer von Ihnen und von euch mit einem Diener zu verabschieden. Nicht ohne den Hinweis zu vergessen. Dieses Mal halten wir diese Demokratie aufrecht. Tschüss, bis nächste Woche. Und danke fürs Einschalten.
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2: Diese Playlist ist keine Feel-Good-Liste. Sie ist roh, sie ist ehrlich, sie kann triggern. Sie ist ein Streifzug durch Welten, die viele betreten, aber nur wenige lebend wieder verlassen. Alright, du suchst den Weg aus dem brennenden Haus. Nicht nur Asche schmecken, sondern sehen, wie irgendwo Licht durchs Dach bricht. Respekt, hier kommt sie. Playlist vom Wahnsinn zur Heilung. Lieder wie Lichtschimmer. 1. Nick Drake, Northern Sky. Eine fragile Hoffnung, so zart wie das erste Morgenlicht. Nick hat die Dunkelheit gekannt und trotzdem davon geträumt, dass Liebe kommt.

Zweitens. Radiohead, Everything in its Right Place. Thom Yorke schrieb dies nach einer schweren psychischen Krise. Repetitiv, beruhigend, hypnotisch. Musik als Neuordnung des Innenlebens.

4. Arcade Fire. Reflektor. Tanzend gegen die Leere. Spiegeln und durchbrechen. Der Soundtrack für Seelen, die noch glauben wollen.

5. David Bowie Sound and Vision. Minimalistisch, aber euphorisch. Bowie, nach Drogenexzess und fast psychotischem Zusammenbruch, feiert seine Auferstehung.

6. Moses Sumney Doomed. Ein schweres Lied, aber voller Würde. Akzeptanz der eigenen Zerbrechlichkeit. Keine Kapitulation, sondern ein stiller Stolz.

7. Björk. All is full of love. Künstliche Intelligenz? Vielleicht, aber dieses Lied ist die Umarmung, die du brauchst, wenn du dich verloren hast.

The Beatles' Here Comes the Sun. Simpel? Ja, aber manchmal ist einfache Schönheit genau das, was heilt.

Elliot Smith, Say Yes. Smith hat gekämpft wie ein Löwe. Dieses Lied ist sein seltenes, schüchternes Lächeln. Hoffnung in Moll getaucht.

10. Bon Iver, Holocene. And at once I knew I was not magnificent, nicht als Selbstzerstörung, sondern als Demut und Befreiung.

Elif Savjin Stevens, Should Have Known Better. Eine stille, selbstverzeihende Reise durch Kindheitstrauma und Lichtblicke im Heute.

Manifest durch das Feuer. Manchmal wachst du auf und dein Herz fühlt sich an wie eine Ruine, ein ausgebrannter Tempel voller Rauch und Flüstern. Manchmal zieht die Welt an dir vorbei wie ein verpixelter Traum und alles, was du spürst, ist dieser kratzende Hunger nach irgendetwas Echtem. Manchmal willst du einfach aufgeben, einfach sinken, einfach vergessen. Und trotzdem, hör genau hin, dein Herz klopft noch. Unbeholfen, schief vielleicht, aber es schlägt. Und jeder einzelne Schlag ist ein Nein gegen die Dunkelheit. Diese Playlist ist kein Heilmittel, sie ist keine Lüge in Moll. Sie ist eine Sammlung von Stimmen, die das gleiche Feuer gesehen haben wie du und trotzdem weiteratmen, trotzdem weiter schreiben, trotzdem weiter singen. Du bist nicht dein Schmerz, du bist nicht dein gebrochener Moment. Du bist der, der weitergeht, auch wenn alles in dir schreit, stehen zu bleiben. Wenn der Wahnsinn an deine Tür klopft, lass ihn draußen singen. Aber öffne nicht. Bau dir ein Lagerfeuer, spiel Musik, tanz, selbst wenn niemand zuschaut, atme, fluch, weine, schreie, aber gib dich nicht auf. Denn irgendwo da draußen und vielleicht auch tief in dir wartet ein Morgen, der deinen Namen kennt.

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0: gleich 5:05.
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